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0: Ja!
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0: 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Kennst du die Geschichte hinter diesem Song? 1982. In der Fanpost von Michael Jackson finden sich erschreckende Briefe. Eine Frau schreibt ihm, er wäre der Vater ihrer Zwillinge. Sie träume davon, die Kinder mit ihm gemeinsam großzuziehen und wundere sich, wie er sein eigenes Fleisch und Blut ignorieren kann. Schließlich landet ein Päckchen bei ihm, mit einer Pistole. Es ist die ultimative Drohung der Frau. Sie schreibt, wenn ich nicht in diesem Leben mit dir zusammen sein kann, dann im nächsten. Michael Jackson wird von Albträumen geplagt. Die Frau, die er nie getroffen hat, macht ihm Angst. Er schreibt einen Song. Billie Jean ist nicht meine Geliebte. Sie ist nur ein Mädchen, das behauptet, ich sei es. Aber das Kind ist nicht mein Sohn. Michael Jackson, Billie Jean.
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1: Im Studio Colin Mock. Schönen guten Morgen. Millionen Menschen in Europa haben die Sonnenfinsternis bestaunt. Hier bei uns war die Sonne nicht ganz verdeckt, aber zu einem großen Teil. Etwa in Nordspanien haben die Menschen eine totale Sonnenfinsternis gesehen. Dementsprechend gab es in einigen, sonst eher verschlafenen Orten einen richtigen Besucheransturm. Das Niedrigwasser stellt die Wirtschaft vor neue Herausforderungen. Umweltminister Schneider und Verkehrsminister Bilger haben dabei unterschiedliche Ansichten, wie man mit dem Problem umgehen sollte. Schneider ist für einen Rückbau von Kanälen hin zu natürlichen Flüssen. Bilger schlägt dagegen vor, die Wasserstraßen auszubauen. Nicht nur beobachten, sondern bei Cyberangriffen und Co. auch zurückschlagen. Das Bundeskabinett hat beschlossen, dass der Verfassungsschutz und der Bundesnachrichtendienst mehr dürfen sollen. Konkret geht es darum, mehr Daten zu sammeln und die Infrastruktur von Angreifern aktiv zu stören. Nach der Champions League hat Paris Saint-Germain auch den UEFA Supercup-Titel verteidigt. Im Duell mit Europa-League-Gewinner Aston Villa setzten sich die Franzosen mit 2:1 durch. PSG ist erst der vierte Verein, der den Supercup zweimal hintereinander geholt hat.
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1: Im Studio Colin Mock. Schönen guten Morgen. Millionen Menschen haben sich hier bei uns und in anderen Teilen Europas die Sonnenfinsternis angeschaut. Etwa auf Mallorca ist die Sonne für ein paar Sekunden sogar komplett verschwunden. Viele Touristen sind extra dafür angereist. Bei uns gibt's die nächste totale Sonnenfinsternis übrigens 2081. Wie umgehen mit dem Niedrigwasser? Da sind sich Verkehrsminister Bilger und Umweltminister Schneider nicht wirklich einig. Bilger findet, die Flüsse müssen ausgebaggert werden, damit Schiffe auch bei Niedrigwasser fahren können. Das kann nicht die Antwort sein, sagt Schneider. Beim Arzt sprechen viele Menschen nicht über alles, was sie belastet. Eine Barmer-Umfrage zeigt, gut jeder Fünfte hat schon mal etwas aus Scham oder Misstrauen verschwiegen. Schwer fallen Gespräche über Partnerschaft, sexuelle Probleme oder häusliche Gewalt. Als erst vierter Verein in der Geschichte hat Paris Saint-Germain den UEFA Supercup verteidigt. 2:1 stand es am Ende für den Champions-League-Sieger gegen den Gewinner der Europa League Aston Villa. Vor PSG holten nur Real Madrid, die AC Mailand und Ajax Amsterdam zweimal hintereinander den Titel.
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1: Im Studio Colin Mock. Schönen guten Morgen. Millionen Menschen haben sich hier bei uns und in anderen Teilen Europas die Sonnenfinsternis angeschaut. Etwa auf Mallorca ist die Sonne für ein paar Sekunden sogar komplett verschwunden. Viele Touristen sind extra dafür angereist. Bei uns gibt's die nächste totale Sonnenfinsternis übrigens 2081. Wie umgehen mit dem Niedrigwasser? Da sind sich Verkehrsminister Bilger und Umweltminister Schneider nicht wirklich einig. Bilger findet, die Flüsse müssen ausgebaggert werden, damit Schiffe auch bei Niedrigwasser fahren können. Das kann nicht die Antwort sein, sagt Schneider. Beim Arzt sprechen viele Menschen nicht über alles, was sie belastet. Eine Barmer-Umfrage zeigt, gut jeder Fünfte hat schon mal etwas aus Scham oder Misstrauen verschwiegen. Schwer fallen Gespräche über Partnerschaft, sexuelle Probleme oder häusliche Gewalt. Als erst vierter Verein in der Geschichte hat Paris Saint-Germain den UEFA Supercup verteidigt. 2:1 stand es am Ende für den Champions-League-Sieger gegen den Gewinner der Europa League Aston Villa. Vor PSG holten nur Real Madrid, die AC Mailand und Ajax Amsterdam zweimal hintereinander den Titel.
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2: Willkommen zurück nach der Sophie-Nacht. Hallo, oh, Nikolaus hier.
3: Sonnenfinsternis, das meint sie damit. Werdet gut wach mit den meisten 80ern und 90ern. Jetzt mit Alice Cooper und Poison.
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0: 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Kennst du die Geschichte hinter diesem Song?
1: Es ist Oktober 1991. Freddie Mercury sitzt in seinem Haus im Londoner Stadtteil Kensington. Im Radio läuft das erste Mal The Show Must Go On. Für Freddie Mercury ist das ein schwerer Moment. Dies ist keine normale Radiopremiere. Für ihn ist es das letzte Geschenk an sein Publikum.
0: Meine Seele ist bemalt wie die Flügel eines Schmetterlings. Märchen von gestern werden erwachsen, aber sterben niemals. Ich kann fliegen, mein Freund.
1: Nur 4 Wochen später lässt Freddie Mercury öffentlich erklären, dass er an AIDS leidet. Am nächsten Tag schläft er für immer ein.
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0: Wenn ich sag, Lenny Kravitz ist für mich ein besserer Schauspieler als ein Sänger ist, dann soll das nicht heißen, dass er für mich kein guter Sänger ist, nur ein verdammt guter Schauspieler, wirklich.
1: Gut gerettet.
0: Dankeschön. Stillness of Heart, bester Rock und Pop.

0: So. Und nach der Sonnenfinsternis gab es ja anscheinend auch noch richtig viele Sternschnuppen heute Nacht.
1: Ja, und heute Nacht nochmal.
0: Hier ist die neue 107.7. Nimmst du das auch so wichtig, wenn du dir dann was wünschen kannst, dass du denkst, jetzt gut nachdenken?
1: Hat eh noch nie funktioniert.
0: Jetzt wollte ich sagen, hier kommt ein Song, der nach Sternschnuppen klingt.
1: Ja.
0: Natürlich funktioniert es. Sleeping Satellite, Tasman Archer.

Sternschnuppenmusik, habe ich gerade gesagt, zu dem Song Sleeping Satellite. Ja. Ich nehme das richtig ernst, auch wenn mir zum Beispiel eine Wimper ausfällt, wenn ich mir was wünsche. Auch da denke ich mir, jetzt bloß keine Scheiße wünschen.

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3: Ich habe die partielle Sonnenfinsternis auf dem Rangenberg in Ehningen, Kreis Reutlingen geschaut und ich war dort nicht allein. Ich glaube, du bist wirklich der Einzige in Baden-Württemberg, der daheim geblieben ist.
4: Die Häuser waren irgendwie verdeckt. Ja, die Sonne war durch die Häuser verdeckt.
3: Blöd. Unser Top-Thema jetzt. Es ist Donnerstagmorgen, 5.30 Uhr.
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5: Schönen guten Morgen. Millionen Menschen in Europa haben die Sonnenfinsternis bestaunt. Hier bei uns war die Sonne nicht ganz bedeckt, aber zu einem großen Teil. Etwa in Nordspanien haben die Menschen eine totale Sonnenfinsternis gesehen. Dementsprechend gab es in einigen sonst eher verschlafenen Orten einen richtigen Besucheransturm. Hitze, Trockenheit und Niedrigwasser sorgen in Deutschland gerade für große Probleme. Und in den nächsten Jahren wird es wohl nicht besser. Viele Deutsche fordern deshalb auch weiterhin einen besseren Klimaschutz. Bei einer Bertelsmann-Umfrage hat das mehr als die Hälfte gesagt. Viele Deutsche trauen sich oft nicht, offen mit ihrem Arzt zu sprechen. Das geht aus einer Barmer Umfrage hervor. Fast ein Fünftel hat beim Arzt schon einmal Probleme aus Scham oder Misstrauen verschwiegen. Demnach machen das vor allem Frauen und jüngere Menschen. Motorradpolizisten in Baden-Württemberg sollen künftig sicherer unterwegs sein. Dafür bekommt die Polizei in diesem Jahr insgesamt 32 neue Maschinen, heißt es aus dem Innenministerium. Die neuen Motorräder sind besser sichtbar und technisch moderner ausgestattet. 11 Stück wurden bereits ausgeliefert. Nach der Champions League hat Paris Saint-Germain auch den UEFA Supercup verteidigt. Im Duell mit Europa-League-Gewinner Aston Villa setzten sich die Franzosen mit 2:1 durch. PSG ist erst der vierte Verein, der den Supercup zweimal hintereinander geholt hat.
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3: Schönen guten Morgen. Hier ist das Wetter für uns in Baden-Württemberg. In Rottenburg messen wir aktuell 15 Grad, in Stuttgart 16 und in Mainzberg im Kreis Heilbronn 17 Grad. Ja, der Hochsommer legt nochmal zu. Heute und in den nächsten Tagen kommt immer heißere Luft zu uns. Am Samstag bekommen wir dann bis 38 Grad.
4: Grüße auf die Straßen, 5.34 Uhr, die neue 107.7 Verkehrsservice. Geht ganz schnell, eine Meldung, eine Sperrung leider, Unfallaufnahme, B465 zwischen Seeburg und Münsingen in beiden Richtungen dicht. Eure Staus, eure Blitzer immer kostenlos, 0800 247 107.7. Gute Fahrt.
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3: Wir sind Baden-Württembergs Rockigs Morning Show. Hallo und Nikolaus hier. Guten Morgen.
4: Grüß Gott. Wir haben die meisten 80er, die meisten 90er, die meiste Musik zum Aufstehen. Los geht's mit einem Kracher von Midnight Oil.
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0: Ich habe gedacht, der Wind wird krasser. 5.38 Uhr.
1: Sagt derjenige, der daheim geblieben ist.
0: Hier ist die neue 107.7. Wir haben hier gestern in der Klugscheißer-Frage rausgefunden, dass bei der Sonnenfinsternis so ein Verdunklungswind entsteht, so ein Kühler.
1: Der ist auch wirklich gekommen.
0: Bei euch vielleicht auf 3000 Meter Höhe da irgendwo, wo auch immer ihr auf welchem Berg rumgekratzelt
1: seid. Ich habe das von mehreren Leuten gehört. Also es war jetzt natürlich kein Sturm, aber es war eine kühle Brise und die hat man gespürt.
0: Die wahre kühle Luft kommt nächste Woche endlich. 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

0: Freust du dich schon, wenn dein Sohn irgendwann mal in die Pubertät kommt?
1: Nein.
0: Hier ist die neue 107.7. Warum auch immer spielen ja da die Gefühle wirklich unglaublich verrückt. Mhm. Ich habe Musik gehört, da wollte ich nicht, dass meine

0: Eltern auch nur eine Zeile davon verstehen. Aber warum auch immer hat es auch dieser Song damals in meine Playlist geschafft.
1: Oh.
0: Und jedes Mal, wenn ich den gehört habe, war ich in ein anderes Mädchen verliebt. Weißt du, das war so die Zeit.
1: Und ich nehme an, keine davon ist jetzt seine Frau, oder?
0: Richard Marx, Right Here Waiting. 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

0: Ich war richtig überfordert, als es heute Morgen passiert ist. Ich dachte, nein, das kann jetzt nicht sein. Ich bin nicht drauf vorbereitet. Ich habe bei meiner ersten Morgenzigarette eine Sternschnuppe gesehen.
1: Oh.
0: Und normalerweise ist es in Esslingen zu hell. Also ich dachte mir schon, boah, viele Sterne. Mhm. Geil. Wusste nicht, was ich mir wünschen soll. Verdammt. 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
1: Heute Nacht nochmal.
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Es ist kurz vor sechs. Kurz vor sechs. Hier ist die neue 107.7 mit dem epischen guten Morgen Rocksong.

0: mein Gott, was wollte ich denn noch singen?
1: Ach ja, jetzt kommt nur ein Spot.
2: Der epische Guten Morgen Rocksong wird heute präsentiert von Schokocroissant.
3: Schokocroissant.
2: Fast 500 Kalorien und Palmöl.
3: Schokocroissant.
2: Lass deinen Blutzucker Achterbahn fahren.
3: Insulinreaktion.
2: Schokocroissant. Die morgendliche Selbstzerstörung in Blätterteig.

0: Frage. Schokocroissants mit fester Schokolade drin oder mit so leicht verflüssigter?
1: Weder mit Schokolade noch ohne.
0: Starke Antwort. 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
1: Die Hitze hat doch auch was Gutes, weil es vielen Menschen in Südeuropa derzeit zu heiß ist, erlebt der Schwarzwald einen Tourismusboom.
0: Siehst du, da will ich auch noch hin, deswegen.
1: Schau, eins unserer Themen jetzt. Es ist Donnerstagmorgen, 6 Uhr.
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1: Mit Stefanie Häuslein.
6: Guten Morgen. Kanzleramtschefin Nina Warken bemüht sich in den Debatten um die Ermächtigung des BND um Beruhigung. Die Aufgabenbereiche von Nachrichtendiensten und Polizei bleiben getrennt, sagte die CDU-Politikerin im Ersten. Das Kabinett hat gestern eine Reform von Innenminister Dobrindt verabschiedet, die den Geheimdienst ermächtigt, gegen verdächtige Bürger vorzugehen. Das war bisher der Polizei vorbehalten. Grünen-Fraktionsvize Notz hat Befürchtungen.
7: Dobrindt versucht jetzt mit dieser Reform diese Trennung zu verwischen. Zukünftig sollen auch Agenten eben gegen Bürgerinnen und Bürger wirken können, ohne dass das wie bei der Polizei transparent und rechtsstaatlich überprüfbar erfolgt.
6: Die Hitze in Südeuropa verschafft dem Schwarzwald einen Tourismusboom. Vor allem die Übernachtungen aus Spanien sind im 10-Jahres-Vergleich um 64% gestiegen. Wälder, Seen und Höhenlagen werden ausdrücklich als Gründe genannt, so die Hochschwarzwald-Tourismusgesellschaft. Sie fährt bereits Werbekampagnen in Spanien. Restaurants, Museen und andere Freizeitorte im Schwarzwald schreiben ihre Angebote mittlerweile auch auf Spanisch. Und jetzt weitere Meldungen in Kürze. In Baden-Württemberg wird das Futter für Rinder knapp. Wegen der Trockenheit verfüttern Bauern in Hohenlohe, Esslingen und dem Kreis Reutlingen bereits Winterreserven oder lassen Notschlachten. Der Bauernverband will jetzt auch stillgelegte Flächen für den Futteranbau nutzen. Die Sonnenfinsternis in Europa hat Millionen Menschen begeistert. In Baden-Württemberg war die Sonne zu 90% verdeckt. In Spanien war es die erste totale Finsternis seit über 100 Jahren mit entsprechendem Besucheransturm. Die nächste totale Sonnenfinsternis bei uns gibt es 2081. Und Rekordreiterin Isabel Wertz hat in Aachen das 10. WM-Gold ihrer Karriere gewonnen. Mit dem Team holte die Dressurlegende bei der Heim-WM den Titel. Es ist das insgesamt 13. WM-Gold für Deutschland.
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1: Guten Morgen, hier ist das Wetter für uns in Baden-Württemberg. Heute wird es wieder sonnig, oft sogar wolkenlos. In Ulbach bei Stuttgart bekommen wir 34 Grad, in Rottweil 33 und bei euch in Ludwigsburg 34 Grad. Bis Samstag bleibt es weiter sehr heiß, ab Sonntag kühlt es dann aber langsam ab.
0: Es ist 3 nach 6, die neue 107.7 Verkehrsservice, Gefahrenstelle im Kreis Karlsruhe, leider ein totes Tier, vorsichtig auf der Straße zwischen Schielberg und Marxzell. Im Zollernalbkreis Liegenbleiber, aufpassen zwischen Bitz und der Fachbergsiedlung und Unfallaufnahme und Sperrung in beiden Richtungen auf der P465 zwischen Seeburg und Münsingen. Staus, Blitzer, immer kostenlos durchgeben. 0800 24 7 1077.
2: Yeah.
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1: Gestern konntet ihr ja nicht nur die Sophie beobachten, gerade sind ja auch besonders viele Sternschnuppen unterwegs.
0: Und anscheinend haben sich viele AC/DC zum Aufstehen gewünscht. Euer Wunsch ist mir Befehl, die meisten 80er.
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0: auf dem stillen Örtchen geschrieben. You shook me all night long.
1: Ja, jetzt, wo du es sagst, wenn man so hört, wie er so schreit.
0: Du fragst doch immer, warum Männer so lange brauchen.
1: Ah, weil sie Songs
0: schreiben. Weil wir Rocksongs schreiben,
1: dann
0: alle.
1: Dann bleibt noch länger.
0: 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Es ist 7 nach 6.

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0: Baden-Württembergs rockigste Morningshow. Hier sind Hanna und Nikolaus.
1: Morgen.
0: Heute vor zwei Wochen war schon der erste Ferientag und seitdem ist hier einiges passiert. Ziemlich viel gejubelt worden. Ich habe nachgezählt. Insgesamt jetzt schon 28 Mal.
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1: Es ist ganz einfach. Ihr hört Radio und achtet auf unsere Gewinner-Achterbahn. Und hört es. Zwischen zwei Songs müsst ihr nur noch bei uns anrufen und mit ein bisschen Glück bekommt ihr dann auch Tickets für den Europapark.
0: Isa aus Stuttgart hat es vor genau 24 Stunden geschafft und die liebt den Europapark eigentlich schon ihr ganzes Leben.
3: Also ich war immer mit meinem Papa schon. Also erstmal mit meinem Papa, also mit meinen Eltern und meinen Großeltern und dann hieß es auch immer der Opa-Park, weil mein Opa war immer dabei. Also nicht Europapark, sondern Opa-Park. Und wir waren bestimmt jedes Jahr dort. Und ja, wenn man dann älter wird und sich das ein bisschen verschlägt mit der Familie, war ich mit Freunden dort oder mit meinem Ex-Mann damals und habe einfach nicht in die Silverstar gepasst. Also, ja.
0: Ja, nicht in die Silverstar gepasst. Musste vor allem wieder aussteigen. Unangenehm.
3: Ich war dann der Taschenhalter und habe alle anderen beim Fahren beobachtet. Ich war bestimmt seit 20 Jahren deswegen nicht mehr. Und irgendwann habe ich halt gedacht, nee, also dieses Gewicht und dieser Körper schränkt mich so unglaublich ein und nimmt mir so viele Möglichkeiten, die so schöne Dinge im Leben eigentlich sind, dass ich gesagt habe, nee, ich möchte mich nicht mehr von meinem Körper mein Leben bestimmen lassen sozusagen. Und habe das dann echt in Angriff genommen und für mich persönlich war es die einzig richtige Entscheidung.
0: Und sie hat 90 Kilo abgenommen. Wahnsinn! Und Wahnsinn, dass sie das mit uns überhaupt geteilt hat. Unglaublich. Und jetzt kann sie ihr neues Leben richtig neu feiern im Europapark.
3: Aber hart wird gefeiert, jawohl. Ich fahre alles. Kleine Entchen, große Achterbahn, ich fahre alles, wo ich reinpasse. Ich glaube, ich passe überall rein mittlerweile. Von daher, das wird mein Tag.
1: Und für alle anderen gilt, haltet auch ihr euch bereit. Die Gewinner-Achterbahn jederzeit wieder durchs Programm rauschen und dann ganz schnell anrufen. 0800 24 7 107 7.

0: Da, schon wieder eine Schnuppe Stern. Hast du Shooters Manitou gesehen?
1: Ach so.
0: Mit dem Griechen Dimitris Dubakis. Muss ich immer dran denken, wenn so eine Sternschnuppennacht war, wie jetzt heute. Schon wieder.
1: Deswegen fällt dir nicht ein, was du dir wünschen willst.
0: Eine Schnuppe Stern.
1: Ja.
0: 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Heute Abend auch.

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11: 2081 gibt es wieder eine totale Sonnenfinsternis.
12: Da bin ich dann wirklich vorbereitet. Mit Brille und allem und Aussichtspunkt.
11: Unten aus dem, egal. Ja. Dementsprechend war gestern Abend fast ganz Baden-Württemberg draußen, außer Nikolaus.
12: Hallo.
11: Eins unserer Themen jetzt. Es ist Donnerstagmorgen, 6.30 Uhr.
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11: Mit Stefanie Häuslein.
14: Guten Morgen. Die Reform des deutschen Geheimdienstes, BND, sorgt auch nach ihrem Beschluss noch für Diskussionen. Das Kabinett hat den Geheimdienst gestern ermächtigt, künftig aktiv gegen verdächtige Bürger vorzugehen. Das war bisher der Polizei vorbehalten. Der BND war nur für das Sammeln von Informationen zuständig. Die Aufgabenbereiche von Nachrichtendienst und Polizei bleiben klar getrennt, beruhigt Kanzleramtschefin Waken im Ersten. Millionen Menschen haben sich in ganz Europa die Sonnenfinsternis angeschaut gestern. In Spanien war die Begeisterung riesig. Dort lag die Totalitätszone, also das Gebiet, das der Mond Kernschatten überstrichen hat und damit völlige Finsternis. In Barcelona ist die neue 107.7-Korrespondentin Julia Macher.
15: Mit A's, O's, Applaus und der ein oder anderen Träne haben Hunderttausende in Spanien das Spektakel gefeiert. Von fast allen Beobachtungsposten aus war die Sonne für ein paar Sekunden als schwarze, von einem Feuerring umgebene Scheibe zu sehen. Rund um die Ballungszentren in Barcelona und Madrid hat die erste totale Sonnenfinsternis seit mehr als 120 Jahren für lange Schlangen gesorgt. Doch das gefürchtete Verkehrschaos blieb aus.
14: In Deutschland gibt es die nächste totale Finsternis 2081. Und damit weitere Meldungen in Kürze. Die Hitze in Südeuropa verschafft dem Schwarzwald einen Tourismusboom. Vor allem die Übernachtungen aus Spanien sind im 10-Jahres-Vergleich um 2/3 gestiegen. Erste Tourismusgesellschaften fahren dort bereits Werbekampagnen. In Baden-Württemberg wird das Futter für Rinder knapp. Wegen der Trockenheit verfüttern Bauern in Hohenlohe, Esslingen und um Reutlingen bereits Winterreserven oder lassen Notschlachten. Der Bauernverband will jetzt auch stillgelegte Flächen für den Futteranbau nutzen. Und zu den neuen Medaillen für Deutschland. Rekordreiterin Isabel Werth hat in Aachen das 10. WM-Gold ihrer Karriere geholt. Bei der Schwimm-EM gab es 800 Meter Gold für Shootingstar Johannes Liebmann. Und bei der Leichtathletik-EM liegt der Stuttgarter Zehnkämpfer Leo Neugebauer zur Halbzeit an Platz 1.
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11: Schönen guten Morgen. Hier ist das Wetter für uns in Baden-Württemberg. In Bodenlanden im Kreis Esslingen messen wir aktuell 16 Grad. In Marbach im Kreis Ludwigsburg 17, ebenso in Rastatt. Hochralf heizt uns weiter ein.
12: Ralle, Mensch.
11: Bis Samstag bleibt es heiß, bis 38 Grad sind möglich. Ab Sonntag dann aber ein bisschen Abkühlung. Linkin Park Fans, aufgepasst. Diesen Freitag rocken From Zero die Bühne bei Hofmeister Rockt in Bietigheim. Ab 18 Uhr DJ Wolle, ab 8 Uhr Live-Musik. 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
12: Sodele, 6.33 Uhr, schneller Blick auf die Straßen, die neue 107.7 Verkehrsservice, fast nichts los. Eine Meldung ist dazugekommen von der A8, natürlich zwischen Pforzheim West und Nord mal wieder. Kaputter LKW, rechte Spur ist blockiert in Fahrtrichtung Stuttgart. Und immer noch die Sperrung, Unfallaufnahme auf der B465 in beiden Richtungen zwischen Seebrugg und Münsingen. Eure Staus, eure Blitzer, immer kostenlos 0800 24 7 107.7. Und jetzt?
11: Na, Klugscheißerfrage, oder?
12: Morgen wieder.
11: Ah.
12: Heute gibt's was Wichtigeres.
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0: Say You Will. Europapark-Tickets.
1: Oh, da haben viele Ja gesagt gerade.
0: Ihr müsst aber es nicht sagen, ihr müsst anrufen. Ja, ihr habt die Gewinner-Achterbahn gerade gehört. 0800 24 7 gleich hören wir in die Leitung.
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0: Viertel vor sieben. Hier ist die neue 107.7 und eigentlich würden wir ja jetzt, wie immer um die Uhrzeit, die Antwort auf meine Klugscheißer-Frage liefern.
1: Wenn ihr nicht unbedingt in Europa-Park wolltet.
0: Ihr seid schuld. Wir liefern dafür gleich die Antwort auf, wer ist der 29. Gewinner. Auch heute ist die Gewinner-Achterbahn schon ganz früh durchs Programm gerast, was nicht heißt, dass sie nicht nochmal kommt. Aber jetzt hören wir gleich in die Leitung. Nach Paula Abdul, bester Rock und Pop.

0: Eure Smartwatch schlägt wahrscheinlich seit 10 Minuten Alarm. Achtung, Achtung, erhöhter Puls.
1: Ja, dann wollen wir den Vogel doch mal endgültig abschießen hier.
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1: Der Grund für euren hohen Puls ist gerade zwischen zwei Songs aufgetaucht und der klang so. Die Gewinner-Achterbahn und das heißt, jetzt gibt's schon wieder so früh Tickets für den Europa-Park.
0: So viele rufen gerade wieder bei uns an. Vielen Dank dafür und wir können nur sagen, keine Sorge, wenn es jetzt nicht klappt, wir haben noch einen ganzen Sommer. Die ganzen Sommerferien Tickets für euch und das jeden Tag. Führen wir aber erstmal in die Leitung, wer jetzt dran ist. Hanna und Nikolaus sind hier. Guten Morgen.
3: Guten Morgen, das ist aber Tore aus Stuttgart.
1: Ha, du bist überrascht uns zu hören, hä?
3: Ja, auf jeden Fall, natürlich.
1: Und das bedeutet, du fährst in den Europa-Park. Glückwunsch!
3: Ja! Cool! Sehr schön! Das freut mich!
0: Hast du denn überhaupt noch Zeit übrig in den Sommerferien dahin zu fahren oder diesen Sommer?
3: Ja, natürlich. Dafür haben wir immer Zeit.
1: Ansonsten noch irgendwelche Pläne die nächsten Wochen?
3: Nee, gar nicht. Also der Sommerurlaub ist schon rum.
0: Ja.
3: Der war schon im Juni und von dem her nach den Sommerferien wieder.
1: Alles richtig gemacht. Früh in Urlaub und spät nochmal Europa-Park-Tickets im Sommer abgestaubt.
3: Richtig. Definitiv.
1: Glückwunsch.
3: Dankeschön.
1: Und hier geht's natürlich weiter, die Gewinner-Achterbahn. Ihr kennt das Spiel mittlerweile, die kommt nicht nur einmal. Immer bereithalten und dann anrufen 0800 24 7 1077.

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0: Oh mein Gott, was wollt ich denn noch singen?
1: Ach ja, jetzt kommt nur ein Spot.
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0: Ich habe eine Kollegin beobachtet. Genial. Schoko-Croissant gegessen. Hat die Spitze, die trockene, abgebrochen und hat sie so reingedippt am Ende, weißt du?
1: Damit, wo reingedippt?
0: Na, ins Schoko-Croissant, in die Schokolade innen drin, in die feuchte.
1: Ich weiß schon, warum ich das nicht mag.
0: Die neue 107.7. Mit dir über Schoko-Croissants reden ist wie wenn über Mathematik, wirklich.
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1: Unser Stuttgarter Zehnkämpfer Leo Neugebauer liegt bei der Leichtathletik-EM nach Tag 1 auf Platz 1. Eins unserer Themen jetzt, es waren sehr viele,
0: ich habe
1: es auch gemerkt. Es ist Donnerstagmorgen, 7 Uhr.
0: 7:01 Uhr.
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1: Mit Stefanie Häuslein.
16: Guten Morgen. Die Geheimdienstreform sorgt auch nach ihrem Beschluss noch für Diskussionen. Das Kabinett hat den BND ermächtigt, aktiv gegen verdächtige Bürger vorzugehen. Das war bisher der Polizei vorbehalten. Der Geheimdienst war nur für das Sammeln von Informationen zuständig. Die Opposition fürchtet eine Verwischung der Grenzen und warnt vor einer neuen Gestapo. Kanzleramtschefin Warken betont, die Aufgabenbereiche blieben getrennt. Den Hitzeschutz ins Grundgesetz schreiben. Darauf reagiert die Union skeptisch. Bundesumweltminister Schneider will den Umgang mit Hitze und den Folgen zur Gemeinschaftsaufgabe machen. Verfassungsjuristen müssten auf Jahre mit der Frage nach Kompetenzen für Bund, Länder und Kommunen beschäftigt sein. Und es hätte keinen Vorteil fürs Klima, meint Unionsfraktionsvize Krings. Offen für den Vorschlag sind die Grünen. Die Hitze in Südeuropa verschafft dem Schwarzwald einen Tourismusboom. Vor allem die Übernachtungen aus Spanien sind im 10-Jahres-Vergleich um 64% gestiegen. Und die Menschen nennen Wälder, Seen und Höhenlagen ausdrücklich als Gründe. Die ersten Tourismusgesellschaften fahren bereits Werbekampagnen in Spanien. Freizeitorte wie Restaurants und Museen im Schwarzwald schreiben ihre Angebote mittlerweile auch auf Spanisch. Und jetzt weitere Meldungen in Kürze. Irland installiert ein öffentliches Register für verurteilte Gewalttäter im Internet. Das Gesetz dazu hat das Parlament jetzt verabschiedet. Es ist in dieser Form einzigartig in Europa. Millionen Menschen haben sich in Baden-Württemberg, Deutschland und ganz Europa die Sonnenfinsternis angeschaut. Etwa auf Mallorca war die Sonne einige Momente ganz verschwunden. Urlauber waren dafür extra angereist. Die nächste totale Sonnenfinsternis gibt's in Deutschland 2081. Und zu den nächsten Medaillen für Deutschland. Reiterin Isabel Werth hat in Aachen das 10. WM-Gold ihrer Karriere geholt. Bei der Schwimm-EM gab es für Shootingstar Johannes Liebmann und seinen Kollegen Sven Schwarz Gold und Silber. Und bei der Leichtathletik-EM liegt der Stuttgarter Zehnkämpfer Leo Neugebauer zur Halbzeit an Platz 1.
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1: Guten Morgen, hier ist das Wetter für uns in Baden-Württemberg. Morgen ist der Höhepunkt der aktuellen Hitzewelle, aber auch am Samstag bleibt es noch heiß. Heute jetzt in Stuttgart-Botnang maximal 33 Grad, bei euch in Rommelshausen im Rems-Murr-Kreis 34, ebenso in Neckarkmünd im Rhein-Neckar-Kreis. Ab Sonntag dann aber öfters mal Regen und nicht mehr ganz so heiß. 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
0: Es wird gleich 7.04 Uhr, die neue 107.7 Verkehrsservice. Gute Nachrichten, fast gar nichts los. Eine Gefahrenstelle im Enzkreis, vorsichtig auf der Straße zwischen Diefenbach und dem Abzweig Oberdingen, liegt ein Leitkegel auf der Fahrbahn. Und Sperrung immer noch auf der B465 in beiden Richtungen ist die Bundesstraße dicht zwischen Seeburg und Münsingen. Ansonsten, wenn ihr was seht, Staus oder Blitzer, gerne kurz kostenlos durchgeben. 0800 24 7 107.7.
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1: Seit exakt 2 Wochen sind jetzt Sommerferien in Baden-Württemberg. Hanna und Nikolaus
0: Hallo.
1: Hier, guten Morgen.
0: Wir spielen auch die letzten 4,5 Wochen für euch, die meisten 80er und 90er. Hier ist Bonnie Tyler.
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0: mal, wie fandst du eigentlich mein Bild von der Sonnenfinsternis gestern Abend in unserer WhatsApp-Gruppe?
1: Du meinst die Sonne hinter dem Haus da?
0: Ich dachte, alles klar, man sieht keine Sonne, das ist wohl diese Sonnenfinsternis. Ja, meine Sicht war einfach bescheiden, sag ich mal.
1: Du warst, glaube ich, auch der Einzige in Baden-Württemberg, der nicht rausgegangen ist. Also alle Spots, wo man die Sonne zu der Zeit noch gesehen hat, waren...
0: Ne? Ja, krass. Immerhin habe ich eine Sternschnuppe heute ganz früh gesehen.
1: Na dann.
0: Ausgleichende Gerechtigkeit. Bester Rock und Pop, das ist Sternschnuppenmusik mit Ozzy Osbourne.

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0: Viertel nach sieben ist es. Baden-Württembergs Rockigste Morning Show hier mit Hanna und Nikolaus.
1: Hallöchen.
0: Für viele war das gestern ja einer der schönsten Abende des Jahres. Erst Sonnenfinsternis und dann auch noch Sternschnuppen schauen.
1: Und ich sag, über die Hälfte aller Baden-Württemberger haben sich Tickets gewünscht. Tickets für den genau. Europa-Park.
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1: Und das ist schlau, weil ich wünsche mir bei Sternschnuppen auch immer Sachen, die wirklich auch passieren können. Weißt du, dass man auch wirklich dran glauben kann.
0: Das mache ich dann vielleicht falsch.
1: Das ist der Trick daran.
0: Okay.
1: Und es ist ja wirklich nicht unrealistisch, dass ihr hier bei uns Tickets gewinnen könnt.
0: Ja, jeden Tag fährt die Gewinner-Achterbahn durchs Programm. Wenn er sie zwischen zwei Songs hört, einfach anrufen auf der 0800 24 7 1077.
1: Vor einer halben Stunde hat auf diese Art deswegen Salvatore aus Stuttgart schon Karten abgestaubt. Salvatore, wann warst du das letzte Mal dort?
3: Das letzte Mal ist bestimmt 10 Jahre her, 15 Jahre.
0: Oh, dann kennst du das Beste ja noch gar nicht.
3: Nee, also die ganzen neuen Attraktionen und sowas. Brauchen wir wieder Zeit.
1: Man muss auch ehrlich sagen, beim Europa-Park, bei anderen Freizeitpark denkt man ja, ihr müsst nicht jedes Jahr was Neues machen. Wir haben es verstanden. Da kommen wirklich immer geile Sachen dazu. Jetzt ist zum Beispiel dieser Flugsimulator, dieses Voletarium.
0: Mega cool.
1: Wo es quasi auch mit deinen Sinnen spielt. Also wenn du quasi in diesem Flugsimulator durch eine Wolke fliegst, kriegst du so nassen Nebel ins Gesicht und so. Das ist so geil.
3: Cool.
1: Ja. Es ist wirklich aufs nächste Level gehoben worden dort irgendwie. Salvatore, ja, habt einen schönen Tag im Europa-Park. Ganz viel Spaß.
3: Dankeschön, den werde ich haben. Vielen, vielen Dank.
0: Ja, und ihr könnt auch Spaß haben. Wie gesagt, einfach dranbleiben. Die Gewinner-Achterbahn wird noch heute nochmal zwischen zwei Songs bei uns durchrauschen. Die neue 107.7 hier, Best of

0: Du hast gerade gesagt, gestern war wahrscheinlich für viele der schönste Abend des Jahres. Mhm. Diese magische Stimmung der Sonnenfinsternis, dann noch Sternschnuppen schauen. Und ich spiele jetzt ganz bewusst die Scorpions mit Still Loving You. Ein Song, der in Frankreich nachweislich einen Babyboom ausgelöst hat.
1: Ganz ohne Sonnenfinsternis.
0: Genau. 9 Monate danach haben viele Franzosen ihr Kind Klaus genannt. Mal gucken, wie viele ihr Kind Sophie nennen. Wegen Sonnenfinsternis.
1: Gute Idee.
0: So ein Abend war das gestern. 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
8: Ganz Baden-Württemberg war gestern gefühlt draußen, um die Sonnenfinsternis zu bestaunen.
9: Sag's.
8: Du nicht?
9: Fast schlecht, ganz Baden-Württemberg.
8: Weil die nächste totale Finsternis gibt's hier in Deutschland dann erst 2081. Eins unserer Themen jetzt. Es ist Donnerstagmorgen, 7.30 Uhr.
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8: Mit Stefanie Häuslein.
11: Guten Morgen. Klimaschutz ja, konkrete Maßnahmen nein. Die Mehrheit der Deutschen steht grundsätzlich weiter zum Klimaschutz. Die Unterstützung für die nötigen Schritte ist aber rückläufig, zeigt eine Forsa-Umfrage. Die Zustimmung zur Energiewende beispielsweise ist in den letzten 5 Jahren von 69% auf 60% gesunken. Die Studienautoren werben für eine Klimapolitik, die Lasten fair verteilt. Sie warnen, die Sorge vor persönlicher Belastung sei ein Einfallstor für politische Erzählungen gegen den Klimaschutz. Die Sonnenfinsternis am Abend hat Millionen Menschen in ganz Europa begeistert. In Baden-Württemberg war die Sonne bis zu 90% verdeckt. Die Totalitätszone, auf die der Kernschatten des Mondes fällt, ist quer über den Norden der Iberischen Halbinsel und die Balearen gewandert. In Barcelona ist die neue 107.7-Korrespondentin Julia Macher.
12: Mit A's, O's, Applaus und der ein oder anderen Träne haben Hunderttausende in Spanien das Spektakel gefeiert. Von fast allen Beobachtungsposten aus war die Sonne für ein paar Sekunden als schwarze, von einem Feuerring umgebene Scheibe zu sehen. Rund um die Ballungszentren in Barcelona und Madrid hat die erste totale Sonnenfinsternis seit mehr als 120 Jahren für lange Schlangen gesorgt. Doch das gefürchtete Verkehrschaos blieb aus.
11: Und jetzt weitere Meldungen in Kürze. Die Geheimdienstreform sorgt auch nach ihrem Beschluss noch für Diskussionen. Das Kabinett hat den BND gestern ermächtigt, aktiv gegen verdächtige Bürger vorzugehen. Kanzleramtschefin Warken betont, die Aufgabenbereiche blieben trotzdem getrennt. Irland installiert ein öffentliches Register für verurteilte Gewalttäter im Internet. Das Gesetz dazu hat das Parlament jetzt verabschiedet. Es ist in dieser Form einzigartig in Europa. Damit zu den nächsten Medaillen für Deutschland. Reiterin Isabel Werth hat in Aachen das 10. WM-Gold ihrer Karriere geholt. Bei der Schwimm-EM gab es für Shootingstar Johannes Liebmann und seinen Kollegen Sven Schwarz Gold und Silber. Und bei der Leichtathletik-EM liegt der Stuttgarter Zehnkämpfer Leo Neugebauer zur Halbzeit an Platz 1.
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8: Tschüss. schönen guten Morgen. Hier ist das Wetter für uns in Baden-Württemberg. In Rottenburg messen wir aktuell noch 14 Grad, in Stuttgart 17, in Heilbronn ebenso 17 Grad. Und der Hochsommer legt auch noch mal zu. Heute und in den nächsten Tagen kommt immer heißere Luft zu uns. Am Samstag dann bis 38 Grad, ab Sonntag dann aber auch mal wieder Regen. 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
9: 7.33 Uhr, die neue 107.7 Verkehrsservice mit einer Gefahrenstelle auf der B14. Ungesicherter Unfall, vorsichtig, im Tunnel Leutenbach hat es ausgerechnet auf der linken Spur gescheppert. Vorsichtig, wenn ihr da Richtung Stuttgart unterwegs seid. Auf der A81 Gegenstände, vorsichtig, einmal zwischen Pleidelsheim und Mundelsheim und selbes Spiel zwischen Rottenburg und Horb am Neckar. Und der längste Stau, wir schauen schnell, natürlich wieder auf der A8, die Ferienbaustelle beim Flughafen, 4 Kilometer, stockender Verkehr. Eure Staus und Blitzer immer kostenlos. 0800 24 7 1077.
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8: Guten Morgen. Wir haben die meisten 80er, die meisten 90er, die meiste Musik. Jetzt von Bon Jovi.
9: Wir sind Baden-Württembergs rockigste Morning Show. Hanna und Nikolaus am kleinen Freitag. Schafft's gut.
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0: 88, die neue 107.7 ist hier. John Reznik, der Frontmann von den Goo Goo Dolls, sagt selber, er hasst den Bandnamen mittlerweile. Und wenn er damals einfach nur 5 Minuten länger nachgedacht hätte, hätte er sich für einen anderen entschieden.
1: Und ich sag, der erste Gedanke ist anscheinend mal wieder der richtige. Goo Goo Dolls ist doch ein geiler Name.
0: Also der Name stammt ja aus einer Anzeige in so einer Zeitung für Puppenspielzeug.
1: Das ist allerdings bedenklich.
0: Ja.

0: Es ist 7:45 und Sonnenfinsternis hin oder her. Er ist bei Licht und Dunkelheit um die Uhrzeit bei uns. Unser Urschwabe aus Eislingen im Kreis Göppingen.
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2: Guten Morgen, meine Lieben. Grüßt euch.
3: Hi Jens.
0: Guten Morgen.
2: Ja, also ich sehe heute noch richtig gut. Ich weiß nicht, ob es alle Hörer so geht oder ob die gestern in die Sonne geglotzt haben, weil es so Sonnenfinsternis. Ich habe meinen Fraule geschnappt und wir sind da auf Anhöhe gefahren. Also die ganze Spot-Highlights hier in der Region waren natürlich alle überlaufen. Da ging mal gar nichts. Und ganz ehrlich, die Sonne sieht man echt voll von überall, ist mir da auffallen. Also man muss da gar nicht auf irgendwelche Berge hochfahren oder
0: so. Dachte ich auch. Irgendwas. Ja, ja. Ich dachte auch, wenn ich bei uns in den zweiten Stock hochgehe, dann da ballert mir den ganzen Sommer die Sonne rein und ich kriege wirklich einen Koller mit der Hitze oben bei uns. Und gestern ist sie einfach nonstop hinter einer Häuserwand verdeckt. Ich dachte, das kann nicht wahr sein. Wirklich.
2: Nein, das war keine Häuserwand, das war die Sonnenfinsternis.
0: Genau. Habe ich dann auch gedacht. Ja, die Sonne ist jetzt schon weg, dachte ich.
2: Genau. Also ich möchte mich mal bedanken. Ich sage es ganz offen und ehrlich, wir sind da bei Ebersbach da oben gewesen. Da waren Perle, die haben aber nicht zusammengehört. Und die haben so diese Brille gehabt und wir nicht. Also wir sind einfach nur dahin gestanden und haben nicht in die Sonne geguckt. Und dann haben die uns immer wieder ihre Brille geliehen. Das war richtig, richtig cool. Also vielen Dank nochmal unbekannterweise, weil wir haben nicht mal danach verlangt, die sind dann freiwillig hergekommen. Also richtig,

0: richtig cool.
1: So ist es uns auch gegangen. Wir waren auf dem Rangenberg in Ening im Kreis Reutlingen und waren eigentlich nur mit meinen Eltern erstmal dort. Und hinterher waren wir, glaube ich, 23 Leute, die aber alle von unseren 3 oder 4 Brillen dann profitiert haben. Aber ich meine, das ging ja auch gut, weil das war ja nichts, was nur eine Sekunde zu sehen war. Also das hat wirklich super funktioniert. Und der eine, der dann noch dazugekommen ist, der hatte so ein Schweißerschild dabei.
0: Das ist super.
2: Ich war vorbereitet mit meiner guten Angelsonnenbrille. Ich dachte, wenigstens besser als eine normale Sonnenbrille. Gut, dass die Sonne bei mir nicht mehr zu sehen war. Ich habe dafür heute Morgen eine Sternschnuppe gesehen. So, jetzt sind wir wieder quitt. Wir hören uns morgen früh, Jens. Übrigens nächste Nacht auch Sternschnuppen schauen. Morgen früh, 7:45. Hau rein.
0: Kuckuck.
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0: Für eine Minute haben wir jetzt keine Zeit mehr. Es ist 7.53 Uhr, aber wie wäre es mit einer Schweigesekunde für Europe Keyboarder Mike Michaeli?
1: Warum?
0: Mach jetzt mit.
1: Okay.
0: Dankeschön. Hier ist die neue 107.7. Weil du kennst ihn durch Europe und The Final Countdown, genauso wie die ganze Welt. Der rockigste Keyboard-Song aller Zeiten. Legendär auf dem Synthesizer. Und er ist der Keyboarder dieser Band. Und ausgerechnet diesen Song hat Joey Tempest auf dem Keyboard geschrieben.
1: Ah.
0: Der Sänger.
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Es ist kurz vor acht. 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

0: Oh mein Gott, was wollte ich denn noch singen?
1: Ach ja, jetzt kommt nur ein Spot.
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0: Frage. Schokocroissants mit fester Schokolade drin oder mit so leicht verflüssigter?
1: Croissant. Weder mit Schokolade noch ohne.
0: Starke Antwort. 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
1: Auch heute Nacht werde ich vermutlich keine 5 Stunden schlafen können.
0: Leichtathletik oder Sternschnuppen schauen?
1: Nein, Leichtathletik. Unser Stuttgarter Zehnkämpfer Leo Neugebauer führt bei der Leichtathletik-EM ja nach Tag 1 und könnte heute nach seinem Weltmeistertitel jetzt auch noch Europameister werden. Eins unserer Themen jetzt. Es ist Donnerstagmorgen, 8 Uhr.
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1: Stefanie Häuslein.
7: Guten Morgen. Klimaschutz ja, konkrete Maßnahmen nein. Die Mehrheit der Deutschen steht grundsätzlich weiter zum Klimaschutz. Die Bereitschaft für die nötigen Schritte ist aber rückläufig, zeigt eine Forsa-Umfrage. Die Zustimmung zur Energiewende beispielsweise ist in den letzten 10 Jahren von 69% auf 60% gesunken. Die Studienautoren werben für eine Klimapolitik, die Lasten fair verteilt. Sie warnen, die Angst vor Nachteilen sei ein Einfallstor für politische Erzählungen gegen den Klimaschutz. Der kolumbianische Präsident de la Espriella lehnt nach dem Erdbeben vom Montag ausländische Hilfe ab. Deutschland, viele weitere Staaten und auch die Vereinten Nationen haben Geld, Suchtrupps und humanitäre Hilfe angeboten. Nur auf die USA und Argentinien hat der neue Staatschef reagiert. De la Espriella ist ein Unternehmer ohne Regierungserfahrung und erst seit Freitag im Amt. Viele Bürger halten ihn für überfordert. Und jetzt weitere Meldungen in Kürze. Die Bahn will angesichts der aktuellen Probleme der Schifffahrt zusätzliche Unterstützung leisten. Die Tochter DB Cargo kann ad hoc 400 Güterwagen zusätzlich mobilisieren, hat sie dem Bund signalisiert. Damit ließen sich bis zu 100 Binnenschiffe ersetzen. Millionen Menschen haben sich in Baden-Württemberg und ganz Deutschland die Sonnenfinsternis angeschaut. Etwa auf Mallorca war die Sonne einige Momente lang ganz verschwunden. Urlauber waren dafür extra angereist. Die nächste totale Sonnenfinsternis hier gibt es 2081. Irland installiert ein öffentliches Register für verurteilte Gewalttäter im Internet. Das Gesetz dazu hat das Parlament jetzt verabschiedet. Es ist in der Form einzigartig in Europa. Und zum aktuellen sportlichen Erfolg. Nicht nur liegt der Stuttgarter Zehnkämpfer Leo Neugebauer zur Halbzeit bei der Leichtathletik-EM an Platz 1. Bei der Schwimm-EM haben Shootingstar Johannes Liebmann und sein Kollege Sven Schwarz Gold und Silber geholt. Und für Reiterin Isabel Wert gab es in Aachen das 10. WM-Gold ihrer Karriere.
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1: Schönen guten Morgen. Hier ist das Wetter für uns in Baden-Württemberg. Heute wird es wieder sonnig, oft sogar wolkenlos. In Untertürkheim bei Stuttgart bekommen wir 34 Grad, in Rottweil 33 und bei euch in Ludwigsburg 34. Und bis Samstag bleibt es weiter heiß. Ab Sonntag kühlt es dann langsam ab.
0: Ja, nächste Woche gibt es die ganze Woche Sonnenfinsternis. Da freue ich mich drauf.
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0: 8:04 Uhr, ganz schneller Blick auf die Straßen, ist wirklich fast gar nichts los. Die neue 107.7 Verkehrsservice, eigentlich nur die Sperrung immer noch auf der B465. In beiden Richtungen ist die Bundesstraße dicht zwischen Seeburg und Münsingen. Und geblitzt wird in Baldmannsweiler im Kreis Esslingen am Edeka. 50 sind erlaubt, Dankeschön an Gabi. Und Marc hat was gesehen in Pfullingen in der Friedrichstraße. 50 sind erlaubt in Fahrtrichtung Reutlingen. Staus und Blitzer, immer kostenlos. 0800 24 7 1077.
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1: Hier gibt's die meisten 80er und 90er. Schönen Donnerstag euch. Wir sind Hanna und Nikolaus.
0: Schon wieder kleiner Freitag. Ja. Guten Morgen, Baden-Württemberg. Classic Rock jetzt von Twisted Sister.
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0: Weißt du, er war da auch drauf, als er das eingesungen hat? Dee Snider von Twisted Sister?
1: Je nachdem, auf was du meinst.
0: Der war immer auf Koffein. Ja, der hat keinen Alkohol, keine Drogen angerührt, aber dafür Kaffee, literweise, und war deswegen teilweise so überdreht, dass die Band irgendwann gesagt hat, es reicht.
1: Das ist auch eine schöne Geschichte, um von der Kokainsucht abzulenken. Ich war so überdreht auf der Bühne, weil ich so viel Kaffee getrunken habe.
0: Das ist fies.
1: Entschuldigung, bester Rock und Pop.

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0: ist das Schlimmste, das einem Künstler auf der Bühne passieren kann. Es ist 7:45. Baden-Württembergs rockigste Morningshow. Hanna und Nikolaus.
1: Hallo.
0: Bei der neuen 107.7. Ich habe gestern Abend auf Instagram ein altes Video von Elton John entdeckt, Hanna. Da sitzt er auf der Bühne. Ist eine Art Talkshow und gleichzeitig auch Fragerunde.
1: Okay.
0: Weil es sitzen auch Prominente im Publikum und fragen ihn Sachen. Hm. Ozzy Osbourne ist zum Beispiel da. Mhm. Und der fragt ihn:
2: What was the scariest thing that ever happened to you on stage?
0: Was ist das Schlimmste, was dir jemals auf der Bühne passiert ist? Was antwortet Elton John? Was denkst du, in welche Richtung gehen wir?
1: Hat sich irgendwie doll wehgetan? Hat sich was gebrochen oder so?
0: Ja, fast. Er sagt:
3: Well, I shit myself once.
1: Was?
0: An alle, die kein Englisch können, genau. Er hat sich mal groß in die Hose gemacht. Auf der Bühne. Und das Allerbeste daran ist, Ozzy Osbourne sagt: Ha! Ist uns doch allen schon passiert.

0: John, ein unglaublich witziger Typ, wie ich seit gestern Abend weiß. Ich habe das Video gesehen, wie er erzählt, dass er sich mal auf der Bühne
1: groß in die Hose gemacht hat.
0: Dankeschön. Und da erzählt er das zweitgruseligste, was ihm jemals passiert ist. Er hat ja immer einen Schal an.
1: Pippi, also okay.
0: Nein. Und irgendwann kam ein Fan auf die Bühne und hat an diesem Schal gezogen und gezogen und gezogen und irgendwann ist ihm die Luft weggeflogen.

0: gestern mit ganz Baden-Württemberg diese komische Sonnenfinsternis da angeschaut hast, habe ich natürlich Leichtathletik-EM geguckt im Fernsehen. Ja,
1: das habe ich nebenher gemacht, im Live-Ticker.
0: Und selbst da war es irgendwann so, dass man gedacht hat, was ist denn im Publikum los?
1: Stimmt.
0: Wieso drehen die sich denn alle um und gucken raus aus dem Stadion?
1: Wie undankbar.
0: Dachte ich auch, die armen Sportler.
1: Ja.
0: Da war die Sonnenfinsternis kurz mal das größere Highlight bei der Leichtathletik.
1: Das kann eigentlich nicht sein, aber überleg dir auch, du bist genau dann dran mit Weitsprung.
0: Genau, musst dich voll konzentrieren.
1: Ich sehe gar nichts mehr, mach's Licht an.
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3: Guten Morgen, hier ist das Wetter für uns in Baden-Württemberg. In Bernhausen im Kreis Esslingen messen wir aktuell 19 Grad. Ebenso bei euch in Ludwigsburg und auch in Rastatt. Hoch Ralf heizt uns weiter ein.
4: Ralle.
3: Bis Samstag bleibt so heiß. Bis 38 Grad sind möglich. Am Sonntag dann aber ein bisschen Abkühlung.
5: Es ist punktgenau 8:30, die neue 107.7 Verkehrsservice. So muss das aussehen. Donnerstags ist eigentlich immer am meisten los auf den Straßen, aber es sind Ferien. Eine Meldung, A6, Heilbronn-Nürnberg zwischen Heilbronn-Neckarsulm und Bretzfeld. Knappe Viertelstunde plus knapp 4 Kilometer Stop and Go. Und ein Blitzer kommt von Didi in Waiblingen. Blitzen sie stadtauswärts Richtung Schweigheim in der Winnender Straße. 50 sind erlaubt. Eure Staus, eure Blitzer immer kostenlos melden. 0800 24 7 107.7.
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3: Baden-Württembergs Rockigste Morning Show hier.
4: Hallo.
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5: Jetzt mit Kenny Loggins und Welcome to Hard Light. Hanna und Nikolaus hier, schönen Donnerstag.
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0: trete jetzt offiziell in die Fußstapfen meiner Mutter und auch meiner Frau.
1: Okay.
0: Sind ja beides gelernte Sängerinnen, aber arbeiten mit Kindern und wir machen jetzt gemeinsam musikalische Grundausbildung, Hanna.
1: Okay.
0: Es geht um den Anfang von Welcome to Hard Light von Kenny Loggins. Dieses. Und vor allem das. Klack, klack, klack, klack, klack. Wie heißt diese Holzstäbe? Ich habe es gerade extra gegoogelt. Klanghölzer heißen offiziell Claves. Erinnert mich immer an Grundschulmusikunterricht.
1: Da habt ihr die Claves genannt?
0: Da haben wir die Claves, da haben wir schon
1: so ein
0: Englisch.
1: Mann.
0: Glaubst du mir einfach nicht?
1: Kein Mensch sagt das. Es sind Klanghölzer, auch in der Musikschule in Baden-Württemberg.
0: Claves. Hallo.

0: Ich habe gedacht, es wird viel kühler und windiger gestern Abend. Ich war richtig enttäuscht.
1: Du bist zu Hause gestanden. Natürlich geht da kein Wind.
2: Hier ist die neue 107.7. Gestern früh haben wir berichtet, wenn die Sonne dann verdunkelt wird vom Mond, dann achte drauf, es kommt ein kühler Wind.
1: Und es war
2: Wind.
1: Auch so. Kannst du auch jeden fragen, der draußen war.
2: Also ich war schon kurz auf dem Balkon draußen und ich habe gar keinen Wind. Anna nimmt es mir persönlich, dass ich die Sonnenfinsternis gestern verpasst habe.
1: Ja, die 2081 können wir nicht mehr zusammen angucken. Da guck mal von unten aus der
2: also
1: Erde raus.
2: Also mich gibt's da noch.
1: Ah, ich bin gespannt.
2: Okay. The Offspring.
1: Wir reden dann.

0: Faktor 42. Wer gestern Abend nach der Sonnenfinsternis keine Zeit mehr zum Sternschnuppen schauen hatte, heute sind wieder ganz viele zu sehen.
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0: Jeden Tag, morgens, mittags, abends, die ganzen Sommerferien. Und es ist sogar einfacher, als nach einer Sternschnuppe Ausschau zu halten. Stimmt. Ich habe schon ewig keine mehr gesehen.
1: Stimmt.
0: Ihr müsst einfach nur Radio hören und auf die Gewinnerachterbahn achten. Und hört ihr sie dann zwischen zwei Songs. Anrufen 0800 24 7 1077.
1: Ist heute schon um kurz nach 6:30 passiert. Und der Wunsch, in den Europapark zu fahren, wurde wahr. Für Salvatore aus Stuttgart. Yeah.
0: Und cool. Dass zwei Tickets sind, geht der Wunsch automatisch noch für eine weitere Person natürlich auch in Erfüllung. Und Salvatore weiß auch schon für wen.
3: Stand jetzt meine Freundin. Ich muss nur noch etwas bereden und quatschen, weil sie mag nicht so wirklich die Geschwindigkeit. Also von dem her, mal gucken.
1: Aber heißt Stand jetzt deine Freundin, also je nachdem, wie man den Satz betont, wenn sie jetzt sagt, Europapark ist nichts für mich, dann zweifelst du dann an der Beziehung, oder?
3: Nein. Nach 17 Jahren Beziehung macht nichts kaputt.
1: Aber dann sag ihr liebe Grüße. Es gibt da so viele, ich sag's jetzt extra, nette kleine Sachen für Leute, die gar keinen Bock auf Adrenalin haben und so. Nee, ernsthaft, weißt du, es ist wie ein Märchengarten drumherum. Man muss nicht die krassen Sachen fahren.
3: Richtig, da wird man schon was finden, damit sie auch Spaß hat, definitiv.
1: Dann wünschen wir dir einen wunderbaren Tag im Büro. Ventilator ist an und das Grinsen über beide Backen ist auch vorprogrammiert.
3: Definitiv, den ganzen Tag, auf jeden Fall. Dankeschön.
0: Sehr, sehr gerne. Und für alle anderen Sternenschauer und Europapark-Liebhaber gilt, Radio anlassen und anrufen, sobald ihr die Gewinner-Achterbahn wiederhört.
1: Die neue 107.7. Das hier ist bester Rock und Pop mit Soul City.

0: 10 vor 9, ihr hört die neue 107.7 hoch. Ralf sorgt noch bis Samstag, dass wir weiter schwitzen dürfen. Morgen und übermorgen 38 Grad möglich.
1: Auch das einzig Tolle an diesem Hoch ist der Name, Ralf. Hier ist die neue 107.7. Gute Nachrichten für alle, die so ein bisschen hitzegeplagt sind wie ich. Nächste Woche, und ich gucke gerade jeden Morgen rein, um auch auf Nummer sicher zu gehen, jeden Tag so um die 24 Grad, ja. Bisschen Regen.
0: Ja.
1: Bester Rock und Pop. Wir gehen ins kühle Norwegen zu Aha. Hier ist Tate.

Es ist kurz vor neun. Hier ist die neue 107.7 mit dem epischen, guten Morgen Rocksong.

0: Was wollte ich denn noch singen?
1: Ach ja, jetzt kommt nur ein Spot.
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3: Schokocroissant.
2: Fast 500 Kalorien und Palmöl.
3: Schokocroissant.
2: Lass deinen Blutzucker Achterbahn fahren.
3: Insulinreaktion.
2: Schokocroissant. Die morgendliche Selbstzerstörung in Blätterteig.

0: Ich habe eine Kollegin beobachtet. Genial. Schoko-Croissant gegessen. Hat die Spitze, die trockene, abgebrochen und hat sie so reingedippt am Ende, weißt du?
1: Damit, wo reingedippt?
0: Na, ins Schoko-Croissant, in die Schokolade innen drin, in die Feuchte.
1: Ich weiß schon, warum ich das nicht mag.
0: Die neue 107.7. Mit dir über Schoko-Croissants reden ist wie wenn über Mathematik, wirklich.
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14: Leo Neugebauer ist auf Goldkurs. Unser Stuttgarter Zehnkämpfer führt nach dem ersten Tag der Leichtathletik-EM das Feld an. Eins unserer Themen jetzt. Es ist Donnerstagmorgen, 9 Uhr.
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14: Mit Stefanie Häuslein.
16: Guten Morgen. Die Deutsche Bahn will Hunderte ihrer Beschäftigten an den Bahnhöfen mit einer Bodycam ausstatten. Die Mitarbeitenden sollen dadurch besser geschützt werden, heißt es von dem Konzern. Die Aktion ist freiwillig. Lea Matschulat berichtet.
17: Immer wieder sorgen Angriffe auf Zugbegleiter für Schlagzeilen, doch auch an den Bahnhöfen wird die Lage für Bahnmitarbeiter manchmal brenzlig. Jemand tickt am Serviceschalter aus, weil er heute nicht mehr weiterkommt. Betrunkene Jugendliche randalieren auf dem Bahnsteig. Die Deutsche Bahn bietet ihren Beschäftigten auf Bahnhöfen nun an, sich mit einer Bodycam zu sichern. Für Zugbegleiter gibt es das Angebot ja bereits. In Frankfurt-Main und in Bielefeld sind Kollegen auf den Bahnhöfen schon ausgestattet.
16: Der kolumbianische Präsident de la Espriella lehnt nach dem Erdbeben vom Montag ausländische Hilfe ab. Deutschland, viele weitere Staaten und auch die Vereinten Nationen hatten Geld, Suchtrupps und humanitäre Hilfe angeboten. Nur auf die USA und Argentinien hat der neue Staatschef reagiert. De la Espriella ist ein Unternehmer ohne Regierungserfahrung und erst seit Freitag im Amt. Viele Kolumbianer halten ihn für überfordert. Und jetzt weitere Meldungen in Kürze. Die Deutschen stehen grundsätzlich weiter zum Klimaschutz, aber die Bereitschaft für konkrete Maßnahmen schwindet, zeigt eine Forsa-Umfrage. Die Zustimmung zur Energiewende beispielsweise ist in den letzten Jahren von 69 auf 60% gesunken. Das Amtsgericht Chemnitz hat offenbar einen Haftbefehl gegen den Bundestagsabgeordneten Maximilian Krah erlassen. Das schreibt der Spiegel. Krah hat einen Rechtsstreit mit Satiriker Jan Böhmermann verloren und weigert sich demnach, knapp 300 Euro Prozesskosten zu zahlen. Und damit zum aktuellen sportlichen Erfolg. Nicht nur liegt der Stuttgarter Zehnkämpfer Leo Neugebauer zur Halbzeit bei der Leichtathletik-EM an Platz 1. Bei der Schwimm-EM haben Shootingstar Johannes Liebmann und sein Kollege Sven Schwarz Gold und Silber geholt. Und für Rekordreiterin Isabel Wirth gab es in Aachen das 10. WM-Gold ihrer Karriere.
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14: Guten Morgen, hier ist das Wetter für uns in Baden-Württemberg. Morgen ist der Höhepunkt der aktuellen Hitzewelle, aber auch am Samstag bleibt es noch heiß. Heute jetzt in Stuttgart-Münster 33 Grad maximal, in Fellbach im Rems-Murr-Kreis 34, ebenso bei euch in Heidelberg. Und ab Sonntag gibt es dann wieder öfters mal Regen und ist auch nicht mehr ganz so heiß.
0: Gleich 9.03 Uhr, die neue 107.7 Verkehrsservice. Frischer Unfall, vorsichtig, ungesichert auf der A6 zwischen Kupferzell und Neuenstein, vorsichtig in Fahrtrichtung Heilbronn. Auf der A7 liegt eine große Metallplatte, vorsichtig in der Ausfahrt Aalen-Oberkochen. Und kommt gerade noch rein, B463 zwischen der Ernstmühle und Bad Liebenzell. Kaputtes Auto, ganz gefährlich im Kurvenbereich. Vorsichtig fahren. Eure Staus, eure Blitzer immer kostenlos durchgeben. 0800 24 7 1077. Gute Fahrt euch.
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14: Willkommen zurück nach der Sophie-Nacht. Hanna und Nikolaus hier.
0: Sonnenfinsternis meint sie. Sophie heißt er. Schafft's gut heute mit den meisten 80ern. Hier sind Survivor für euch.
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0: Driver, gesungen von Jimmy Jamison, der ja nicht nur solche Songs hier gemacht hat, sondern auch das Intro von Baywatch. Rocky und Baywatch.
1: Ich wollte gerade sagen, Hauptsache viel Schweiß. Das war seine Devise. 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Schönen Donnerstag.

0: Das ist genau meine Mucke.
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0: Die neue 107.7. Kennst du die Geschichte hinter diesem Song? Es ist Oktober 1982 in Münster. Die Band Forever Young zerbricht sich den Kopf. Die beiden Musiker sitzen an ihren Synthesizern und tüfteln an Sounds. New Wave ist gerade schwer im Kommen. Denn den beiden fehlt noch etwas Wichtiges. Wie soll man nur ohne Sänger erfolgreich werden? Sie laden einen alten Bekannten ein. Marian Gold. Auf ihre Instrumentals singt er plötzlich. Und das klingt gut. Forever young, I want to be forever young. Jetzt ist die Band vollständig. Die Jungs nennen sich Alphaville. Und Forever Young ist heute bester Rock und Pop.
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0: 2 Wochen auf den Tag genau sind die Sommerferien jetzt alt.
1: Kommt mir schon wie 5 vor.
0: 20 nach 9, frag mal die ganzen Lehrer, ey.
1: Oh, Schatz.

0: Ihr müsst wissen, Hanna kommt hier heute Morgen ins Studio und hat ein mega Fletschauge. Hier ist die neue 107.7. Irgendwas hast du dir halt eine Entzündung irgendwie eingefangen.
1: Ja, ich weiß auch nicht.
0: Aber du bist selber nicht auf die Idee gekommen, dass das gestern irgendwie mit der Brille bei der Sonnenfinsternis zu tun hat.
1: Na, ich habe das Gefühl, dass es nicht im Auge, sondern
0: ja, dein
1: am
0: Gefühl
1: Lid
0: ist
1: oder
0: schön
1: so.
0: Und gut. Du hast dir die Brille mit 20 fremden Leuten geteilt. Das heißt, entweder die haben dich oder du hast die angesteckt.
1: Naja, man kommt ja nicht mit der Brille in Berührung. Alles gut.
0: Alles gut, wenn du das sagst. 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
12: Guten Morgen, hier ist das Wetter für uns in Baden-Württemberg. In Rottenburg messen wir aktuell 21 Grad, in Stuttgart 22, ebenso bei euch in Weinsberg im Kreis Heilbronn. Ja, der Hochsommer legt nochmal zu, heute und in den nächsten Tagen kommt immer heißere Luft zu uns. Am Samstag dann bis 38 Grad, ab Sonntag dann aber auch mal wieder Regen.
13: Was haben der Hochsommer und ich gemeinsam? Wir legen jeden Tag ein Stückchen zu gerade. Die neue 107.7 Verkehrsservice, 9.32 Uhr, vorsichtig auf der A8. Ein großes Paket wurde verloren zwischen Pforzheim-West und Karlsbad, liegt in Fahrtrichtung Karlsruhe auf der linken Spur. Und Metallteile, vorsichtig, A81 zwischen Sulz am Neckar und Empfingen, auf allen Fahrstreifen verteilt in Fahrtrichtung Stuttgart. Geblitzt wird in Pfullingen in Fahrtrichtung Reutlingen in der Friedrichstraße. 50 sind da erlaubt. Dankeschön an Marc fürs Melden. Eure Staus, eure Blitzer. Immer kostenlos 0800 24 7 1077.
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12: Wir sind Baden-Württembergs Rockigste Morning Show.
13: Hallo.
12: Hanna und Nikolaus hier. Guten Morgen, ihr Lieben.
13: Die meisten 80er, die meisten 90er, die meiste Musik. Hier ist Mr. Freddie Mercury.
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0: aus Born to Love You von Freddie Mercury. Den größten Hype hatte dieser Song in Japan. War da nämlich Teil einer Serie.
1: Ach so, nee, ich weiß, dass Schnaps irgendwie damit beworben wurde in Japan. Und es ist ja in der Werbung lief halt dieser Song und es ist der meistverkaufte Schnaps in Japan ever.
0: Okay.
1: Die neue 107.7 passt auch irgendwie zum Firebeast Freddie Mercury. Get the party started, bester Rock.

0: Hör mal genau hin. You know it's true. Wenn man den Kontext nicht kennt, sagt Salvatore, und zwar ganz eindeutig, sie ist...
1: Stand jetzt meine Freundin.
0: Sie ist Stand jetzt seine Freundin. Außer, sie will nicht mit ihm in Europa-Park, sag ich doch.
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3: Bevor Nikolaus hier noch einen Beziehungsstreit vom Zaun bricht, ja, liefere ich euch mal den wahren Kontext.
0: Du bist so langweilig.
3: Heute
0: wirklich.
3: Morgen um kurz nach 6:30 ist schon die Gewinnerachterbahn durchs Programm gebrettert. Und Salvatore aus Stuttgart hat sich Europapark-Tickets gesichert. Und wir wollten natürlich wissen, wen er da mitnimmt.
0: Ja, okay, das war der Kontext.
1: Stand jetzt meine Freundin. Ich muss nur noch etwas bereden und quatschen, weil sie mag nicht so wirklich die Geschwindigkeit. Also von dem her, mal gucken.
0: Aber heißt, stand jetzt deine Freundin, also je nachdem, wie man den Satz betont, wenn sie jetzt sagt, Europapark ist nichts für mich, dann zweifelst du dann an der Beziehung, oder?
1: Nein. Nach 17 Jahren Beziehung macht nichts kaputt.
0: Aber dann sag ihr liebe Grüße. Es gibt da so viele, ich sag's jetzt extra, nette kleine Sachen für Leute, die gar keinen Bock auf Adrenalin haben und so. Nee, ernsthaft, weißt du, das ist wie ein Märchengarten drumrum. Man muss nicht die krassen Sachen fahren.
1: Richtig, da wird man schon was finden, damit sie auch Spaß hat, definitiv.
3: Ja, und wenn ihr uns in den Ferien fleißig hört, dann wisst ihr ja, da kommt noch mehr.
0: Aber ja, hallo,
3: sobald die Gewinnerachterbahn wieder durchs Programm rattert, anrufen auf der 0800 24 7.

0: vielleicht habe ich die Sonnenfinsternis gestern nicht mitgekriegt. Mhm. Aber, und das finde ich, ist nur ausgleichende Gerechtigkeit, als ich heute Morgen kurz rausgegangen bin, um frische Luft zu atmen um 3:30, ich habe mich sehr erschrocken, aber ich habe eine Sternschnuppe gesehen.
1: Und dann hast du dir gewünscht, nächstes Mal willst du die Sonnenfinsternis auch sehen.
0: Genau das war mein Wunsch.
1: Hab ich mir gedacht.
0: Hoffentlich bin ich das nächste Mal besser vorbereitet, so wie Hanna. 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Heute Abend übrigens auch wieder Sternschnuppenschau.

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6: Das war ein richtig starker Auftakt bei der Leichtathletik-EM. Leo Neugebauer liegt im Zehnkampf zur Halbzeit auf Platz 1. Eins unserer Themen jetzt. Es ist Donnerstagvormittag, 10 Uhr.
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6: Mit Stefanie Häuslein.
7: Guten Tag. Die Deutsche Bahn will auch ihre Servicemitarbeiter mit einer Bodycam schützen. Hunderte Mitarbeitende an den Bahnhöfen sollen damit ausgestattet werden, wenn sie das wollen, heißt es von dem Konzern heute. Denn die Aktion ist freiwillig. Lea Matschulat berichtet.
8: Immer wieder sorgen Angriffe auf Zugbegleiter für Schlagzeilen, doch auch an den Bahnhöfen wird die Lage für Bahnmitarbeiter manchmal brenzlig. Jemand tickt am Serviceschalter aus, weil er heute nicht mehr weiterkommt. Betrunkene Jugendliche randalieren auf dem Bahnsteig. Die Deutsche Bahn bietet ihren Beschäftigten auf Bahnhöfen nun an, sich mit einer Bodycam zu sichern. Für Zugbegleiter gibt es das Angebot ja bereits. In Frankfurt-Main und in Bielefeld sind Kollegen auf den Bahnhöfen schon ausgestattet.
7: Bundesumweltminister Schneider drängt auf eine Grundgesetzänderung für mehr Hitzeschutz. Sie soll dem Bund mehr Handlungsspielraum geben. Schattenplätze schaffen etwa oder Stadtflächen entsiegeln können bisher nur die Kommunen. Schneider hat einen Gesetzentwurf angekündigt. Die Union ist skeptisch. Bundesweit gab es dieses Jahr laut Robert-Koch-Institut bisher 12.500 Hitzetote, überproportional viele davon in Baden-Württemberg. Und jetzt weitere Meldungen in Kürze. Das Amtsgericht Chemnitz hat offenbar einen Haftbefehl gegen den Bundestagsabgeordneten Maximilian Krah erlassen, das schreibt der Spiegel. Krah hat einen Rechtsstreit mit Satiriker Jan Böhmermann verloren und weigert sich demnach, knapp 300 Euro Prozesskosten zu zahlen. Bundeskanzler Merz ruft zum 65. Jahrestag des Mauerbaus zur Verteidigung der Demokratie auf. Heute sei das Land länger vereint, als es geteilt war, und man lebe in Freiheit und Frieden, schrieb Merz. Die Lektion bleibe, Freiheit und Demokratie seien nicht selbstverständlich. Und Stuttgart und ganz Deutschland hoffen heute auf Zehnkampfgold. Der Stuttgarter Weltmeister Leo Neugebauer liegt zur Halbzeit der EM auf Platz 1. Und um 11.33 Uhr geht es mit dem Hürdenlauf über 110 Meter weiter.
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6: Das Wetter für uns in Baden-Württemberg. Wir haben gerade im Freibad in Bodenlang 24 Grad, am Badesee in Plüderhausen 25, genauso am Breitenauer See in Obersulm. Und heute wird es wieder richtig heiß mit bis zu 37 Grad und Sonne pur. Morgen ähnlich, Samstag wird es schwül. Es ist 3 nach 10, die neue 107.7 Verkehrsservice, und es ist nichts los, außer auf der A6 Heilbronn Richtung Nürnberg zwischen Neckarsulm und Bretzfeld 5 Kilometer stockender Verkehr. Dann wird geblitzt in Schwäbisch Hall auf der Westumgehung nach der A6 Ausfahrt Schwäbisch Hall. 70 erlaubt. Eure Staus, eure Blitzer, immer kostenlos. 0800 24 7 177.
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6: Na, alle wach oder noch müde vom Sonne, Mond, Sterne gucken? Gleich geht's hier richtig los mit The Offspring und Self-Esteem. Davor die meisten 80er von Melissa Etheridge. Ich bin Doro, hi.
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0: Kein Song passt besser nach der Sonnenfinsternis als Blinded by the Light von Manfred Mann. Hier auf der neuen 107.7 Beste Rock und Pop. Habt ihr die Sonnenfinsternis gestern geschaut? Hoffentlich mit Brille auf. Gabi war auf der Grabkapelle auf dem Württemberg in Stuttgart. Sophia auf dem Neufener Felsen. Daniel saß einfach in Fellbach auf dem Kappelberg. Wie schön, oder? Ich hatte leider keine Brille mehr gekriegt, sonst wäre ich auch irgendwo unterwegs gewesen. Aber so habe ich einfach Livestream geschaut aus Mallorca. Da war ja totale Sonnenfinsternis. War auch richtig, richtig schön. Aber ich hätte es vielleicht so machen sollen wie unser Urschwabe Jens aus Eislingen im Kreis Göpping.
1: Also die ganze Spot-Highlights hier in der Region waren natürlich alle überlaufen. Da ging mal gar nichts. Ich habe meinen Fraule geschnappt und wir sind da auf Anhöhe gefahren. Ich möchte mich mal bedanken, ich sage es ganz offen und ehrlich, wir sind da bei Ebersbach da oben gewesen. Da waren Perle, die haben aber nicht zusammengehört und die haben so diese Brille gehabt und wir nicht. Und dann haben die uns immer wieder ihre Brille geliehen. Also vielen Dank nochmal unbekannterweise. Also richtig, richtig cool.
2: So ist es uns auch gegangen. Wir waren auf dem Rangenberg in Ening im Kreis Reutlingen und waren eigentlich nur mit meinen Eltern erstmal dort. Und hinterher waren wir, glaube ich, 23 Leute, die aber von unseren 3 oder 4 Brillen dann profitiert haben. Und der eine, der dann noch dazugekommen ist, der hatte so ein Schweißerschild dabei.
1: Das ist super.
3: Ich war vorbereitet mit meiner guten Angelsonnenbrille. Ich dachte, wenigstens besser als eine normale Sonne.
1: Oh.
3: Gut, dass die Sonne bei mir nicht mehr zu sehen war. Ich habe dafür heute Morgen eine Sternschnuppe gesehen. So.
0: Das habe ich auch gesehen. Und die Perseiden könnt ihr heute Abend und Nacht auch noch super entdecken am Himmel. Ich drücke euch die Daumen. Und täglich Jens, morgen früh wieder 7:45 bei Hanna und Nikolaus in Baden-Württembergs Rockigster Morning Show hier auf der neuen 107.7. 5:30.

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3: Hier ist das Wetter für uns in Baden-Württemberg. Heute strahlende Sonne ohne Wolken den ganzen Tag. 30 bis 37 Grad. Morgen bis zu 38 Grad. Es bleibt trocken. Samstag wird es dann schwül. Teilweise ein paar Wolken am Himmel. Und Sonntag kann es gewittern. 10.31 Uhr, die neue 107.7 Verkehrsservice. Mit guten Nachrichten von den Straßen. Es ist quasi nichts los. Eine Gefahrenstelle gibt es von der A8 Karlsruhe Richtung Stuttgart. Ein Spanngurt liegt da zwischen Kreuz Stuttgart und Möhringen. Und auf der A6 Richtung Nürnberg 3 Kilometer stocken zwischen Heilbronn-Neckarsulm und Bretzfeld. Eure Staus, eure Blitzer, immer kostenlos. 0800 24 7 107.7.
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3: Wir spielen die meisten 80er, die meisten 90er, die meiste Musik für euren Donnerstag im Geschäft. Hier sind jetzt Pink Floyd und Another Brick in the Wall. Ich bin Doro, hi.
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12: Es gibt gute Nachrichten von der Leichtathletik-EM. Leo Neugebauer liegt nämlich zur Halbzeit im Zehnkampf auf Platz 1. Eins unserer Themen jetzt. Es ist Donnerstagvormittag, 11 Uhr.
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12: Mit Dirk Justus.
14: Schönen guten Tag. Der Deutsche Städte- und Gemeindebund fordert mehrere Milliarden für besseren Hitzeschutz in den Kommunen. Verbandspräsident Spiegler sagte der Rheinischen Post, dass Krankenhäuser und Pflegeheime mit Klimaanlagen ausgerüstet werden müssten. Bundesumweltminister Schneider sagte dazu im Ersten.
15: Es ist eine Kernaufgabe eines Trägers, eines Krankenhauses, dafür zu sorgen, dass die Patienten gut versorgt sind. Und die Kühlung gehört dazu. Dafür bekommen sie auch sehr viel Geld, auch nochmal zusätzlich aus dem Sondervermögen, fast 30 Milliarden Euro für die Länder, für die Krankenhausausstattung. Und es muss jetzt klar sein, das ist eine Kernaufgabe.
14: Bundestagspräsidentin Klöckner warnt, zum 65. Jahrestag des Mauerbaus die DDR nachträglich schönzureden. Auf Facebook schreibt sie, die DDR war nicht demokratisch, auch wenn es der Name suggerieren sollte. Die DDR war eine Diktatur, gegen die Freiheit der eigenen Bevölkerung gerichtet. Das dürfen wir niemals vergessen. Ähnlich hat sich auch die SED-Opferbeauftragte Zupke geäußert. Sie sagte der Rheinischen Post, einigen erscheine die DDR zunehmend schöner, je länger sie zurückliege. Dabei werde ausgeblendet, wie das Leben dort tatsächlich war. Und nun weitere Meldungen in Kürze. Die Bahn will auch ihre Servicekräfte an Bahnhöfen besser vor Angriffen schützen. Rund 2700 Beschäftigte können ab sofort freiwillig Bodycams tragen. Erste Geräte sind bereits in Frankfurt und Bielefeld im Einsatz. Im ersten Halbjahr gab es laut Bahn 50 Angriffe auf Servicekräfte. Der Ätna-Ausbruch sorgt weiter für Reisechaos auf Sizilien. Der Flughafen Catania bleibt noch mindestens bis morgen früh gesperrt. Der Vulkan auf der Mittelmeerinsel war vergangenen Samstag ausgebrochen. Seitdem mussten schon hunderte Flüge gestrichen werden. Stuttgart und ganz Deutschland hoffen heute auf Zehnkampfgold. Der Stuttgarter Weltmeister Leo Neugebauer liegt zur Halbzeit der EM auf Platz 1. In einer halben Stunde geht es mit 110 Meter Hürden weiter. Die Gesamtentscheidung fällt gegen 22.15 Uhr.
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12: Hier ist das Wetter für uns in Baden-Württemberg. Auch heute wird es wieder heiß mit bis zu 37 Grad und Sonne pur. Wir haben aktuell in Geislingen an der Steige 25 Grad, in Feingen-Enz auch, in Sindelfingen sind es schon 26 Grad. Morgen ähnlich, Samstag wird es dann schwül dazu. Es ist 10:02, die neue 107.7 Verkehrsservice. Vorsicht auf der A8 Karlsruhe Richtung Stuttgart. Liegen gebliebenes Fahrzeug zwischen Heimsheim und Rutesheim. Vorsicht auf der B29 Stuttgart Richtung Aalen. Da hat jemand Äpfel verloren zwischen Lorch Ost und Schwäbisch Gmünd Mitte. Und auf der A6 Heilbronn Richtung Nürnberg stockender Verkehr zwischen Neckarsulm und Kreuz-Weinsberg auf 3 Kilometer. Eure Staus, eure Blitzer, immer kostenlos. 0800 24 7 177.
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12: Schönen Donnerstag, Arbeitstag euch. Ich bin Doro, spiel uns gleich die meisten 80er von Heart Alone hier gleich nach Queen bis zum letzten Ton. Bohemian Rhapsody.
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0: 107.7. Habt ihr gestern nach der Sonnenfinsternis eigentlich noch durchgehalten und Sternschnuppen geguckt? Wenn nicht, dann erfüllen wir einfach eure Wünsche, gar kein Problem.
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0: Morgens beim Duschen, mittags im Geschäft, abends, wenn ihr nach Hause fahrt, nehmt uns gern mit über unsere App, übers Webradio, über DAB+, ganz egal. Hauptsache, ihr kriegt mit, wenn hier unsere Gewinner-Achterbahn durch zwei Songs durchfährt. Kann jederzeit soweit sein. Und dann, wenn ihr zwei Europapark-Tickets haben wollt, ganz schnell anrufen und dann kriegt ihr die nämlich mit bisschen Glück. Und das hatte Salvatore aus Stuttgart heute früh in Baden-Württembergs Rocky Star Morning Show aber sowas von. Er hat zwei Tickets ergattern können für sich und...
2: Stand jetzt meine Freundin. Ich muss nur noch etwas bereden, weil sie mag nicht so wirklich die Geschwindigkeit. Also von dem her mal gucken.
3: Wenn sie jetzt sagt, Europapark ist nichts für mich, dann zweifelst du dann an der Beziehung, oder?
2: Nein, nein. Nach 17 Jahren Beziehung macht nichts kaputt.
3: Aber dann sag ihr liebe Grüße. Es gibt da so viele, ich sag's jetzt extra, nette kleine Sachen für Leute, die gar keinen Bock auf Adrenalin haben und so. Nee, ernsthaft, weißt du, das ist wie ein Märchengarten drumrum. Man muss nicht die krassen Sachen fahren.
2: Richtig, da wird man schon was finden, damit sie auch Spaß hat, definitiv.
0: Ja, auf jeden Fall. Euch zwei ganz viel Spaß. Und die nächste Gewinner-Achterbahn hier auf der neuen 107.7 fährt heute auch auf jeden Fall nochmal durchs Programm. Ich drücke euch die Daumen, dass ihr sie hört. Einfach Radio anlassen beim Schaffen, auch für besser.

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5: Hier ist das Wetter für uns in Baden-Württemberg und ja, auch heute wird's heiß, bleibt aber trocken dazu, deswegen ist es ein bisschen angenehmer. 30 bis 37 Grad, morgen bis zu 38 Grad, auch trocken. Samstag wird's dann schwül und Sonntag kann's gewittern. Hallo auf die Straßen, ganz genau 11:30 Uhr, die neue 107.7 Verkehrsservice. Es ist nicht viel los, es gibt 2 Gefahrenstellen. Vorsicht, A8, Ulm Richtung Stuttgart, zwischen Wendlingen und Esslingen, ungesicherter Unfall auf der rechten Spur. Und Vorsicht, Gegenstände auf der A81 von Stuttgart Richtung Singen, zwischen Sindelfingen Ost und Böblingen Sindelfingen. Eure Staus und Blitzer, immer kostenlos, 0800 24 7 107.7. Gute Fahrt!
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5: Schönen Donnerstag euch im Geschäft. Ich bin Doro und ich bin da für die meisten 80er, die meisten 90er, die meiste Musik zum Schaffen jetzt. Brian Adams und Run to You.
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aus Wien. Ihr hört die neue 107.7 und jetzt geht's direkt nach Hannover. Hard Rock von den Scorpions. Rock You Like a Hurricane. 20 vor 12.

0: Guten Tag, ich bin Daniel Heinze von der katholischen Kirche. Heute vor 116 Jahren starb eine Frau namens Florence Nightingale, die zu ihrer Zeit das Thema Krankenpflege revolutioniert hat. Von klein auf war für Florence Nightingale christliche Nächstenliebe wichtig. Sie kümmerte sich zum Beispiel um verwundete und kranke britische Soldaten und organisierte die Abläufe in Krankenhaus und Pflege. Solche Strukturen, die gab es damals noch gar nicht. Später baute Florence in London eine Krankenpflegeschule auf und trug so zu Gesundheitsreformen bei. Die britische Krankenschwester war davon überzeugt, dass es mehr braucht als gute Ärzte, um Menschen würdevoll zu pflegen und zu heilen. Ihre Schriften mit Grundsatzgedanken zur Pflege sind bis heute wichtig. Ihr Antrieb war die Liebe zu den Menschen und ihr christlicher Glaube. Ja, dass heutzutage so viele Menschen gut gepflegt und umsorgt werden, das geht unter anderem auf ihre Ideen zurück. Danke dafür, Florence Nightingale.
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22: Trotz aller Diskussionen gibt's gute Nachrichten, denn die Mehrheit der Deutschen steht weiterhin fest hinterm Klimaschutz. Unser Top-Thema jetzt. Es ist Donnerstagmittag, 12 Uhr.
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22: Mit Dirk Jostes.
24: Schönen guten Tag. Was tun, um auf Hitze, Trockenheit und Niedrigwasser zu reagieren? Darüber wird in der Politik gerade diskutiert. Bei einer neuen Bertelsmann-Studie kam raus, die Mehrheit der Deutschen steht weiter hinter dem Klimaschutz. Mehr von Tom Husse.
25: Über die Hälfte ist dafür, dass der Staat mehr Geld für den Klimaschutz in die Hand nimmt, vor allem in den Bereichen Energie und Verkehr. Die Studie zeigt aber auch, die Zustimmung und das Vertrauen in die Klimapolitik der Bundesregierung nehmen etwas ab. Viele sorgen sich um ihre finanzielle Situation und dass der Klimaschutz der Wirtschaft schaden könnte. Umweltminister Schneider sieht das anders. Im Gegenteil, jeder Hitzetag wirke sich negativ auf die Wirtschaftsleistung aus, so Schneider.
24: In Deutschland gibt es laut Statistischem Bundesamt immer mehr Kindeswohlgefährdungen. Die Jugendämter haben im vergangenen Jahr fast 80.000 Fälle von Gewalt und Vernachlässigung festgestellt. Das ist der vierte Höchststand in Folge. Seit dem Start der Zählung 2012 haben sich die Zahlen verdoppelt. Als Gründe dafür zählen neben einer tatsächlichen Zunahme auch höhere Wachsamkeit und Anzeigebereitschaft. Und nun weitere Meldungen in Kürze. Der Hornisgrindewolf im Nordschwarzwald wird abgeschossen, falls er Menschen weiter zu nahe kommt. Das hat Agrarministerin Gentges wiederholt. Noch wird versucht, den Rüden abzuschrecken. Er folgt Spaziergängern, vor allem mit Hunden, in teils unter 30 Metern Abstand. Gegen den AfD-Bundestagsabgeordneten Krah ist nach Spiegelinformationen Haftbefehl erlassen worden. Es geht dabei demnach um einen geplatzten Termin mit einer Gerichtsvollzieherin. Hintergrund ist ein Prozess gegen ZDF-Satiriker Böhmermann, den Krah verloren hat. Offenbar sind noch knapp 300 Euro Gerichtskosten offen. Die Sonnenfinsternis hat gestern Abend für ein Verkehrschaos in Bremen gesorgt. Hunderte Menschen wollten gleichzeitig zu einem beliebten Aussichtspunkt. Dadurch staute sich der Verkehr bis auf die A27 zurück. Teilweise wurde laut Polizei sogar auf der Autobahn geparkt. Über 100 Regelverstöße wurden erfasst.
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22: Hier ist das Wetter für uns in Baden-Württemberg. Aktuell 28 Grad in Donaueschingen und auch in Stuttgart-Wangen, 27 Grad in Bad Urach. Bei strahlender Sonne heute ohne Wolken den ganzen Tag. Maximal 37 Grad sind drin. Morgen ähnlich heiß und trocken. Samstag wird schwül und Sonntag kann's gewittern. 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Vorsicht auf der A8 Karlsruhe nach Stuttgart. Ein Spanngurt liegt da zwischen Karlsbad und Pforzheim-West. Auf der A81 Heilbronn Richtung Würzburg zwischen Untergruppenbach und Weinsberg-Ellhofen. Fahrzeugteile über die komplette Autobahn verteilt. Und ein großes Betonteil liegt auf der B294 von Pforzheim Richtung Bretten zwischen Kieselbronn und der Einfahrt Dürn. Macht da vorsichtig. Eure Staus und Blitzer immer kostenlos. 0800 24 7 1077.
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22: Schönen Donnerstagmittag mit ganz viel Sonne jetzt in der Mittagspause und den meisten 80ern hier bei uns. Beat It jetzt von Michael Jackson. Ich bin Doro, hi.
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0: im Rock und Pop und We Didn't Start the Fire. Schöne Donnerstagmittagspause.
1: 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Kennst du die Geschichte hinter diesem Song? London im Sommer 1963. Der 15-jährige Brian May hat nur einen einzigen Wunsch. Er möchte Gitarre spielen können. Genau wie sein großes Vorbild, Jimi Hendrix. Aber es gibt ein Problem. Das Geld im Hause May ist knapp. Plötzlich hat sein Vater eine Idee. Wir bauen die Gitarre einfach selbst. Zusammen mit seinem Sohn richtet er zu Hause eine kleine Werkstatt ein. 18 Monate lang sägen, schrauben und kleben Vater und Sohn an ihrer Gitarre. Dabei nehmen sie Material aus einem Fahrradgepäckträger, Stricknadeln, einem alten Motorrad und Kaminholz. Als Brian May die fertige Gitarre in die Hand nimmt, ist er begeistert. Sie klingt besser als die meisten Gitarren, die gerade auf dem Markt sind. Und sie begleitet ihn ein Leben lang. Auch bei diesem Song. Friends will be friends.
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3: Das Wetter für uns in Baden-Württemberg ist heute schön sonnig und es wird auch wieder richtig heiß mit 30 bis 37 Grad. Es ist aber eine trockene Hitze, das heißt, es ist angenehmer. Morgen bis zu 38 Grad. Samstag wird es dann schwül und Sonntag kann es gewittern. Es ist 12:30, die neue 107.7 Verkehrsservice. Vorsicht auf der A5 Karlsruhe Richtung Heidelberg. Zwischen Gronau und Kreuzwaldorf liegt ein Kennzeichen auf der linken Spur. Vorsicht, Gegenstände auf der A8 nach Ulm, zwischen Neuhausen und Wendlingen, da ist die mittlere Spur blockiert. Und auf der A8 Stuttgart Richtung Karlsruhe, zwischen Heimsheim und Pforzheim Nord, aktuell 3 Kilometer stockender Verkehr. Außerdem wird geblitzt von Bempflingen Richtung Neckarhänzlingen bei der Unterführung vor der Bundesstraße, 70 erlaubt. Dankeschön Jochen fürs Melden. Eure Staus und Blitzer, immer kostenlos. 0800 24 7 107.
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3: Wir sind die neue 107.7. Wir spielen die meisten 80er, die meisten 90er, die meiste Musik zum Arbeiten. Jetzt von den Proclaimers. Ich bin Doro. Schönen Donnerstag.
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Gang. Bester Rock und Pop für die Donnerstagmittagspause. Jetzt aus den 80ern von den Ärzten. Hier ist Westerland. 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Es ist 20 vor 1.

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10: Also Glückspilz ist absolut untertrieben bei diesem Lottogewinn in den USA. Eine Frau hat dort jetzt 1 Milliarde US-Dollar. Gewonnen. Eins unserer Themen jetzt am Donnerstagmittag. Es ist 13 Uhr.
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12: Schönen guten Tag. Die Mauer steht zwar nicht mehr, in vielen Köpfen ist sie aber noch da. Darauf machen Politiker und Organisationen zum 65. Jahrestag des Mauerbaus in Deutschland aufmerksam. Bundestagspräsidentin Klöckner findet, nicht immer sind die Menschen in Ost und West einer Meinung, aber genau deshalb sei es umso wichtiger, dass man sich zuhört. Und Kanzler Merz sagt, die Mauer hat uns gezeigt, dass Freiheit und Demokratie nicht selbstverständlich sind und wir immer dafür kämpfen müssen. Rumänien hat sein einziges Kernkraftwerk wegen der Hitze abgeschaltet. Seit 10 Uhr stehen beide Meiler still. Das Werk deckt normalerweise 20% des rumänischen Strombedarfs und wird mit Donauwasser gekühlt. Frank Hettler von der staatlichen Energieagentur Baden-Württemberg verweist auch auf die Atomstromländer Frankreich und Ungarn.
13: Die haben große Probleme und sind jetzt auf unsere Solidarität angewiesen. Kann natürlich auch mal sein, dass wir das dann gut finden im Winter, wenn wir mal Knappheit haben, wenn im Nachbarland noch ein Atomkraftwerk an ist. Also ich will das jetzt nicht verteufeln, aber die viel wirtschaftlichere Lösung sind erneuerbare Energien. Das ist ganz klar.
12: Und nun weitere Meldungen in Kürze. Die Bahn will auch ihre Servicekräfte an Bahnhöfen besser vor Angriffen schützen. Rund 2700 Beschäftigte können ab sofort freiwillig Bodycams tragen. Erste Geräte sind bereits in Frankfurt und Bielefeld im Einsatz. Im ersten Halbjahr gab es laut Bahn 50 Angriffe auf Servicekräfte. Der Ätna-Ausbruch sorgt weiter für Reisechaos auf Sizilien. Der Flughafen Catania bleibt noch mindestens bis morgen früh gesperrt. Der Vulkan auf der Mittelmeerinsel war vergangenen Samstag ausgebrochen. Seitdem mussten schon hunderte Flüge gestrichen werden. In den USA hat ein Glückspilz in der Lotterie Powerball über 1 Milliarde Dollar gewonnen. Der Spieler bzw. die Spielerin steht jetzt vor einer schweren Entscheidung. Entweder wird das Geld über 30 Jahre in Raten ausgezahlt oder es gibt alles auf einmal. Es werden allerdings noch Steuern fällig.
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10: Hier ist das Wetter für uns in Baden-Württemberg mit den aktuellen Temperaturen: Heidelberg 32 Grad, Backnang 31 Grad, Steinenbronn 30 Grad bei blauem Himmel und Sonne. Und bis heute Nachmittag wird es auch bis zu 37 Grad noch heiß. Morgen ähnliche Temperaturen und es bleibt trocken. Samstag schwül und Sonntag sind dann Gewitter im Anmarsch. 2 nach 1, die neue 107.7 Verkehrsservice. Vorsicht auf der A5 Karlsruhe Richtung Heidelberg. Zwischen Kronau und Kreuzwaldorf liegt ein Kennzeichen auf der linken Spur. Vorsicht Fahrzeugteile auf der A81 Heilbronn Richtung Würzburg zwischen Untergruppenbach und Weinsberg. Und Vorsicht in Stuttgart-Wildparkstraße zwischen Schattenring und Solitude in beiden Richtungen. Menschen auf der Fahrbahn. Eure Staus und Blitzer immer kostenlos unter 0800 24 7 1077.
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10: Gute Fahrt, wenn ihr unterwegs seid und schöne Mittagspause in der Sonne. Wir haben den Soundtrack für euren Donnerstagmittag. Gleich Nirvana und jetzt die meisten 80er. Hier sind Starship. Ich bin Doro, hi.
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0: Silvester Rock und Pop von Adele. Und jetzt ist Zeit, dass wir hier wieder aufwachen mit 90er Rock live on stage.
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0: Das ist mein Lieblingsmoment mit euch hier jeden Tag im Radio. Konzertstimmung, die besten Mitschnitte unserer Rockstars. Wir spielen sie alle in der Mittagspause um kurz nach eins. Und heute eine der wichtigsten Rockbands der 90er. Nirvana bei uns auf der Bühne. Haben die Rockwelt damals einmal auf links gezogen und das zu Recht. Und wie das ausgesehen hat, das hat Kurt Cobain mal am Beispiel seiner Cousine erklärt.
2: Eine 13-jährige Cousine von uns hatte die letzten Jahre ihre Zimmerwände mit New Kids on the Block Postern beklebt und hatte überall Puppen stehen. Dann hat sie unser Album Nevermind gehört und hat alle Poster runtergerissen und ihre Puppen verbrannt.
0: Ja, genau, das war der Vibe bei Nirvana. Haben einfach eingeschlagen wie eine Bombe damals. Ihr Album Nevermind wird im Herbst 35 Jahre alt. Und hier sind sie jetzt. Bei ihrem MTV Unplugged, Come As You Are, danach Where Did You Sleep At Night und Smells Like Teen Spirit. Schönen Donnerstagmittag.

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1: Das Wetter für uns im Baden-Württemberg ist heute heiß, aber trocken. 37 Grad maximal am Nachmittag bei blauem Himmel und Sonne. Morgen ähnlich. Am Samstag wird es dann schwül dazu. Kurz nach 14:30 die neue 107.7 Verkehrsservice. Auf der A8 in Richtung Ulm, Vorsicht, Gefahrenstelle im Tunnel Gruibingen, da ist ein Unfall passiert, mittlerweile auf der Standspur. Auf der A8 Stuttgart Richtung Karlsruhe, zwischen Heimsheim und Pforzheim Nord, stockender Verkehr auf 8 Kilometern. In der Gegenrichtung steht ihr auf 4 Kilometern zwischen Pforzheim Nord und Ost. Und es wird geblitzt in Horb am Neckar, da bitte Vorsicht, wenn ihr am Hallenbad unterwegs seid und Richtung Mühlen fahrt, 30 erlaubt. Eure Staus, eure Blitzer, immer kostenlos, 0800 24 7 107.
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1: Donnerstag, Mittagspause, jetzt mit Curry Heart und Sunglasses at Night. Nur bei uns gibt's die meisten 80er, die meisten 90er, die meiste Musik. Ich bin Doro, hi.
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11: Es ist ein Tag des Gedenkens heute in Deutschland, am 65. Tag des Mauerbaus. Unser Top-Thema jetzt am Donnerstagnachmittag. Es ist 14 Uhr.
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13: Schönen guten Tag. Die Mauer steht zwar nicht mehr, in vielen Köpfen ist sie aber noch da. Darauf machen Politiker und Organisationen zum 65. Jahrestag des Mauerbaus in Deutschland aufmerksam. Bundestagspräsidentin Klöckner findet, nicht immer sind Ost und West einer Meinung. Aber genau deshalb ist es umso wichtiger, dass man sich zuhört. Und Kanzler Merz sagt, die Mauer hat uns gezeigt, dass Freiheit und Demokratie nicht selbstverständlich sind und wir immer dafür kämpfen müssen. Rumänien hat sein einziges Atomkraftwerk wegen der Hitze abgeschaltet. Es deckt normalerweise 20% des Strombedarfs des Landes. Rumänien braucht im Europäischen Stromverbund jetzt Solidarität, sagt Frank Hettler von der Energieagentur Baden-Württemberg. Er sieht den Kurs der erneuerbaren Energien bestätigt.
14: Wir müssen uns widerstandsfähiger machen. Und das können wir am besten mit dezentraler Energieversorgung über Photovoltaik und Wind. Und ich habe immer das Gefühl, die Leute sind viel weiter, als die Politik sich getraut, Instrumente einzusetzen. Man denkt immer, man kann niemand nichts zumuten, aber ohne Zumutung gibt es halt auch keine Verbesserung.
13: Und nun weitere Meldungen in Kürze. Die Deutsche Bahn will auch ihre Servicekräfte an Bahnhöfen besser vor Angriffen schützen. Rund 2700 Beschäftigte können ab sofort freiwillig Bodycams tragen. Erste Geräte sind bereits in Frankfurt und Bielefeld im Einsatz. Im ersten Halbjahr gab es laut Bahn 50 Angriffe auf Servicekräfte. Der Ätna-Ausbruch sorgt weiter für Reisechaos auf Sizilien. Der Flughafen Catania bleibt mindestens noch bis morgen früh gesperrt. Der Vulkan auf der Mittelmeerinsel war letzten Samstag ausgebrochen. Seitdem mussten schon hunderte Flüge gestrichen werden. Der nächste Eurovision Song Contest geht an der bulgarischen Küste über die Bühne. Der Badeort Burgas hat sich überraschend gegen die Hauptstadt Sofia durchgesetzt. Mit dem Song Banga Ranga hatte Bulgarien den ESC in diesem Jahr gewonnen.
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11: Hier ist das Wetter für uns in Baden-Württemberg. Aktuell in Altbach 33 Grad, in Nagold auch 33, 34 in Tamm. Strahlende Sonne, bis zu 37 Grad sind heute noch drin. Es bleibt trocken. Morgen bis zu 38 Grad und ab Samstag wird es dann schwülheiß. 2 nach 2, die neue 107.7 Verkehrsservice. Bitte Vorsicht auf der A81 Richtung Singen. Zwischen Hilzingen und Kreuzingen liegen Fahrzeugteile. Auf der A8 in Richtung Karlsruhe, zwischen Heimsheim und Pforzheim Nord, 8 Kilometer stockender Verkehr. Und geblitzt wird in Geislingen an der Steige, im Kreis Göppingen, in der Hohen Staufenstraße. Ihr dürft 30 fahren. Eure Staus und Blitzer immer kostenlos melden unter 0800 24 7 107.7. Gute Fahrt!
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11: Also ich hoffe, ihr hängt nach der Sonnenfinsternis und nach dem Sternschnuppen gucken jetzt am Mittag nicht allzu durch. Noch ein Kaffee und die meisten 80er, die gibt's von uns. Jetzt von Queen. Ich bin Doro. Hi.
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0: Regen erstmal nur im Radio. Phil Collins, I Wish It Would Rain Down. Bester Rock und Pop hier bei uns auf der 977 aus den 80ern. Habt ihr die Sonnenfinsternis gestern geschaut? Ich hatte leider keine Brille mehr, ja. Deswegen habe ich mich dann dagegen entschieden, um nicht doch dann irgendwie aus Versehen in die Sonne zu gucken. Nachher bin ich blind und dann habe ich die Sonnenfinsternis halt einmal gesehen und das war es dann auch. Hab dann Livestream geschaut im Fernsehen. Aber ich hätte es vielleicht mal so machen sollen wie unser Urschwabe Jens aus Eislingen im Kreis Göppingen. Der hatte erstmal nämlich auch keine Schutzbrille.
1: Also die ganze Spot-Highlights hier in der Region waren natürlich alle überlaufen. Da ging mal gar nichts. Ich habe meinen Fraule geschnappt und wir sind da auf Anhöhe gefahren. Ich möchte mich mal bedanken, ich sage es ganz offen und ehrlich, wir sind da bei Ebersbach da oben gewesen. Da waren Perle, die haben aber nicht zusammengehört und die haben so diese Brille gehabt und wir nicht. Und dann haben die uns immer wieder ihre Brille geliehen. Also vielen Dank nochmal unbekannterweise. Also richtig, richtig cool.
2: So ist es uns auch gegangen. Wir waren auf dem Rangenberg in Ening im Kreis Reutlingen und waren eigentlich nur mit meinen Eltern erstmal dort. Und hinterher waren wir, glaube ich, 23 Leute, die aber von unseren 3 oder 4 Brillen dann profitiert haben. Und der eine, der dann noch dazugekommen ist, der hatte so ein Schweißerschild dabei.
1: Das ist super.
3: Ich war vorbereitet mit meiner guten Angelsonnenbrille. Ich dachte, wenigstens besser als eine normale Sonne.
1: Oh.
3: Gut, dass die Sonne bei mir nicht mehr zu sehen war. Ich habe dafür heute Morgen eine Sternschnuppe gesehen. So.
0: Ja, das habe ich auch gesehen. Und die können wir heute Nacht, beziehungsweise auch schon heute Abend, nochmal sehen, die Perseiden. Ich drücke euch die Daumen, dass ihr da ein paar Sternschnuppen seht und eure Wünsche in Erfüllung gehen. Täglich Jens geht's morgen früh dann wieder. 7:45 bei Hanna und Nikolaus in Baden-Württembergs Rockigster Morning Show.

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18: Hier ist das Wetter für uns in Baden-Württemberg. Viel Sonne heute, 30 bis 37 Grad, dazu trocken. Morgen auch, dann sogar noch ein Tick heißer. Und ab Samstag wird es dann schwül. Kurz nach 3:30, die neue 107.7 Verkehrsservice. Bitte Vorsicht auf der A81 Richtung Singen zwischen Schönbuchtunnel und Ausfahrt Herrenberg, Reifenteile. Auf der A6 Nürnberg Richtung Heilbronn zwischen Kreuz Weinsberg und Neckarsulm 4 Kilometer Stau. Auf der A8 in Richtung Karlsruhe steht ihr 10 Kilometer im stockenden Verkehr zwischen Heimsheim und Pforzheim Nord und in der Gegenrichtung zwischen Pforzheim Nord und Ost 5 Kilometer. Dann wird geblitzt in Waiblingen in der Winnender Straße. 50 dürft ihr da fahren. Und wenn ihr was entdeckt, eure Staus, eure Blitzer, immer kostenlos. 0800 24 7 1077. Gute Fahrt.
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18: Ich bin Doro. Schönen Donnerstagnachmittag euch. Hier sind Status Quo in the Army Now zum Schaffen. Wir spielen die meisten 80er, die meisten 90er, die meiste Musik.
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die neue 107.7. Mit euren Lieblingssongs und bestem Rock und Pop aus den 80ern zum Schaffen. Hier sind Toto und Afrika. 14.42 Uhr.

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10: Holla die Waldfee. In den USA hat ein Lottospieler über $1 Milliarde gewonnen. Das ist eines unserer Themen jetzt. Das ist Donnerstagnachmittag, 15 Uhr.
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12: Schönen guten Tag. Die Spaltung zwischen Ost und West ist immer noch da. Das hat Bundestagspräsidentin Klöckner bei einer Gedenkveranstaltung zum Mauerbau vor 65 Jahren gesagt. Mehr von Tom Husse.
13: Corona-Maßnahmen, Migration oder auch der Umgang mit Russland. Politische Fragen werden auf beiden Seiten manchmal sehr unterschiedlich beantwortet, so Klöckner. Das würde auch mit unterschiedlichen Lebenserfahrungen zusammenhängen. Für Klöckner ist es deshalb umso wichtiger, sich zuzuhören. In ganz Deutschland gibt es heute Gedenkveranstaltungen zum Mauerbau. Vor dem Brandenburger Tor in Berlin erinnert eine meterlange Kunstinstallation an die Teilung.
12: Der Deutsche Städte- und Gemeindebund fordert Milliarden für einen besseren Hitzeschutz in den Kommunen. Verbandspräsident Spiegler sagte der Rheinischen Post, Krankenhäuser und Pflegeheime müssten mit Klimaanlagen ausgerüstet werden. Bundesumweltminister Schneider sagte dazu im Ersten,
14: es ist eine Kernaufgabe eines Trägers, eines Krankenhauses, dafür zu sorgen, dass die Patienten gut versorgt sind. Und Kühlung gehört dazu. Dafür bekommen sie auch sehr viel Geld, auch nochmal zusätzlich aus dem Sondervermögen, fast 30 Milliarden Euro für die Länder, für die Krankenhausausstattung. Und es muss jetzt klar sein, das ist eine Kernaufgabe.
12: Und nun weitere Meldungen in Kürze. Rumänien schaltet wegen des Niedrigwassers in der Donau sein einziges AKW ab. Das Kraftwerk deckt etwa ein Fünftel des Strombedarfs des Landes und braucht das Wasser zum Kühlen. Wie lange das AKW ausbleibt, ist unklar. Die Behörden haben zum Stromsparen aufgerufen. Der Hornisgrindewolf im Nordschwarzwald wird abgeschossen, falls er Menschen weiter zu nahe kommt. Das hat Agrarministerin Gentges wiederholt. Noch wird versucht, den Rüden abzuschrecken. Er folgt Spaziergängern, vor allem mit Hunden, in teils unter 30 Metern Abstand. In den USA hat ein Glückspilz über $1 Milliarde im Lotto gewonnen. Der Spieler oder die Spielerin steht jetzt vor einer schweren Entscheidung. Entweder wird das Geld über 30 Jahre in Raten ausgezahlt oder es gibt alles auf einen Schlag. Es fallen allerdings noch Steuern an.
10: Oh je.
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10: Stellt euch mal vor, ne, die Hälfte an Steuern geht weg. Dann bleiben ja nur noch 500 Millionen Dollar. Wie soll man davon leben können? Wir gucken mal aufs Wetter für uns in Baden-Württemberg. Das bleibt bis mindestens Samstagmittag sonnig und trocken bei 31 bis 38 Grad. Samstagnachmittag bilden sich wahrscheinlich auch nur oben im Schwarzwald so ein paar Schauer und Gewitter. Am Sonntag kühlen uns dann im ganzen Land immer mal wieder Schauer ab. 15 Uhr und 2 Minuten, die neue 107.7 Verkehrsservice. Achtung Autofahrer auf der A8 Stuttgart Richtung Karlsruhe auf Höhe vom Rastplatz Kempfelbach, also das hinter Pforzheim in Richtung Karlsruhe. Defekter LKW, Reinigungsarbeiten, rechte Spur gesperrt. Achtung bitte auf der B14 jetzt, Stuttgart Richtung Backnang auf Höhe des Teilers B14, B29, ungesicherte Unfallstelle. Es stockt A8 Dauerbaustelle bei Pforzheim Richtung Karlsruhe 8, Richtung Stuttgart 5 Kilometer und geblitzt wird an der 81 Stuttgart Richtung Singen, kurz vor der Ausfahrt Ehningen mal wieder 120 hier erlaubt. Eure Staus, eure Blitzer, immer kostenlos 0800 24 7 107 7.
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10: Ja, ich hoffe, ihr müsst heute nicht in der prallen Sonne arbeiten. Wir sind bei euch mit viel Musik, jetzt mit Classic Rock von AC/DC und den meisten 80ern mit Michael Jackson. Ich bin Christian Krack, hallo.
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0: Das ist genau meine Mucke.
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0: Nazareth, Dream On mit bestem Rock und Pop geht's durch diesen herrlichen Donnerstagnachmittag. Heute ist es ja schon wieder passiert.
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7: Das Wetter für uns in Baden-Württemberg. Das bleibt bis mindestens Samstagmittag sonnig und trocken bei Top-Temperaturen von 31 Grad in den Bergen bis zu 38 Grad am Rhein. Samstagnachmittag wahrscheinlich fast noch überall schön sonnig, nur so in den Bergen bilden sich dann erste Schauer und Gewitter. Am Sonntag, da kriegen wir dann wohl alle mal was ab. Da werden wir dann von ein paar Schauern abgekühlt. 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Achtung Autofahrer auf der A8, Stuttgart Richtung Karlsruhe, zwischen Degerloch und Möhringen, ungesicherte Unfallstelle, linke Spur. Im weiteren Verlauf Richtung Karlsruhe, kurz nach Pforzheim auf Höhe vom Rastplatz Kempfelbach, defekter LKW, rechte Spur gesperrt. Achtung bitte auf der B14, Stuttgart Richtung Backnang, am Teiler B14, B29, ungesicherte Unfallstelle. Es stockt A8 Stuttgart Richtung Karlsruhe zwischen Heimsheim und Pforzheim Nord. 7 Kilometer wegen der Dauerbaustelle und geblitzt wird in Waiblingen Winnender Straße 50 hier erlaubt. Habt ihr noch was gesehen? Eure Staus, eure Blitzer, immer kostenlos. 0800 24 7 107 7. Gute Fahrt.
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7: Wir begleiten euch durch den Donnerstagnachmittag mit den meisten 80ern, den meisten 90ern, mit der meisten Musik. Ich bin Christian Krack. Jetzt gibt's Classic Rock von Survivor. Das ist Eye of the Tiger.
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0: 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Mit bestem Rock und Pop geht's durch diesen makellosen Donnerstagnachmittag. Täglich gegen 3:45 verkürzen wir euch ja mit einem besonderen Kniff die Zeit bis zum Feierabend.
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0: Ja, und der kommt heute von dieser legendären New Metal Band. Bis 2017 ja noch mit dem unverwechselbaren Gesang von Chester Bennington. Er hat 2009 auch diesem Song hier seinen stimmlichen Stempel aufgedrückt. Hier sind Linkin Park jetzt für euch mit New Divide.

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9: Es gibt gute Nachrichten für den bulgarischen Küstenort Burgas. Eines unserer Themen jetzt. Das ist Donnerstagnachmittag, 16 Uhr.
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9: Mit Daniel Baumberg.
11: Schönen guten Tag. Die Mauer steht zwar nicht mehr, in vielen Köpfen ist sie aber noch da. Darauf machen Politiker und Organisationen zum 65. Jahrestag des Mauerbaus in Deutschland aufmerksam. Bundestagspräsidentin Klöckner findet, nicht immer sind Ost und West einer Meinung. Aber genau deshalb ist es umso wichtiger, dass man sich zuhört. Und Kanzler Merz sagt, die Mauer hat uns gezeigt, dass Freiheit und Demokratie nicht selbstverständlich sind und wir immer dafür kämpfen müssen. Rumänien hat sein einziges Atomkraftwerk wegen der Hitze abgeschaltet. Es ist am Vormittag runtergefahren worden. Das AKW deckt normalerweise 20% des rumänischen Strombedarfs und wird mit Donauwasser gekühlt. Frank Hettler von der Energieagentur Baden-Württemberg verweist auch auf die Atomstromländer Frankreich und Ungarn.
12: Die haben große Probleme und sind jetzt auf unsere Solidarität angewiesen. Kann natürlich auch mal sein, dass wir das dann gut finden im Winter, wenn wir mal Knappheit haben, wenn im Nachbarland noch ein Atomkraftwerk an ist. Also ich will das jetzt nicht verteufeln, aber die viel wirtschaftlichere Lösung sind erneuerbare Energien. Das ist ganz klar.
11: Und nun weitere Meldungen in Kürze. Der Ätna-Ausbruch sorgt weiter für Reisechaos auf Sizilien. Der Flughafen Catania bleibt mindestens noch bis morgen früh gesperrt. Der Vulkan auf der Mittelmeerinsel war letzten Samstag ausgebrochen. Seitdem mussten schon hunderte Flüge gestrichen werden. Die Deutsche Bahn will auch ihre Servicekräfte an Bahnhöfen besser vor Angriffen schützen. Rund 2700 Beschäftigte können ab sofort freiwillig Bodycams tragen. Erste Geräte sind bereits in Frankfurt und Bielefeld im Einsatz. Im ersten Halbjahr gab es laut Bahn 50 Angriffe auf Servicekräfte. Der nächste Eurovision Song Contest geht an der bulgarischen Küste über die Bühne. Der Badeort Burgas hat sich überraschend gegen die Hauptstadt Sofia durchgesetzt. Mit dem Song Bangaranga hatte Bulgarien den ESC in diesem Jahr gewonnen.
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9: Das Wetter für uns in Baden-Württemberg, das ist auch ziemlich Bangaranga. Ja, bis mindestens Samstagmittag. Sonnig und trocken bei 31 bis 38 Grad. Samstagnachmittag sieht's auch weitgehend gut aus. Oben in den Bergen können sich dann so erste Schauer und Gewitter bilden. Am Sonntag kriegen wir dann alle was ab. Dann gibt's im ganzen Land immer mal wieder Schauer und Gewitter. 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Achtung Autofahrer, auf der A5 Heidelberg Richtung Karlsruhe, zwischen Karlsruhe-Durlach und Karlsruhe-Mitte liegen gebliebener LKW, mittlere und rechte Spur gesperrt. Achtung auf der A8 Stuttgart Richtung Karlsruhe, zwischen Degerloch und Möhringen, ungesicherte Unfallstelle, linke Spur. Achtung auf der B27, beziehungsweise dann im weiteren Verlauf der A8 in Richtung Ulm, zwischen Echterdingen und Flughafen Messe, ungesicherte Unfallstelle. Und Achtung, nach wie vor Probleme auf der B14 Stuttgart Richtung Backnang auf Höhe Teiler, B14, B29, Unfallstelle, linke Spur. Aber da gibt es mittlerweile auch schon gut 2 Kilometer Rückstau. Habt ihr noch was gesehen? Eure Staus, eure Blitzer. Immer kostenlos 0800 24 7 107 7.
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9: Die Sonne macht heute noch lange nicht Feierabend. Dazu haben wir die meisten 80er für euch. Gleich Guns N' Roses, Belinda Carlisle und jetzt John Farnham. Ich bin Christian Krack und hier ist You're the Voice.
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Belinda Carlisle, Leave a Light On. Besser Rock und Pop hier bei der 977. Es ist 6 Minuten vor 4:30 an diesem sonnigen Donnerstagnachmittag. Ja, apropos Sonne. Die partielle Sonnenfinsternis gestern, die fand ich jetzt eher so... Ja, wird man immer noch sagen dürfen, oder? Klar, also durch diese Sonnenfinsternisbrillen hat man natürlich gesehen, dass die Sonne da so Schritt für Schritt vom Mond verdeckt wird. Aber ohne Brille, sind wir mal ehrlich, da war der Effekt ja kaum zu spüren. Hat sich halt angefühlt wie eine Dämmerung, ne? Also da habe ich gerade nach dieser genialen, totalen Sonnenfinsternis 99 irgendwie mehr erwartet, ne? Sei es drum. Immerhin sind ja jetzt nachts wieder viele Sternschnuppen zu sehen, weil die Perseiden auf die Erde zurasen. Das ist so ein Meteorenstrom eines Kometen. Also ich habe das nochmal nachgelesen. Das sind eigentlich ganz, ganz winzige Staub- und Gesteinsteile und die verglühen beim Eintritt in die Erdatmosphäre. Und das nehmen wir dann eben als Sternschnuppen wahr. Und, wissen wir alle, sobald wir eine Sternschnuppe sehen, dürfen wir uns natürlich auch was wünschen. Ich hatte deshalb letzte Nacht nur einen einzigen Wunsch. Ich möchte einfach nur Queen mit We Will Rock You im Radio spielen dürfen. Und zack, schon geht der Wunsch in Erfüllung. Verrückt, oder? Radio.

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13: Das Wetter für uns in Baden-Württemberg ist sonnig und warm. Heute aktuell sind es in Sindelfingen 33, Fellbach 34, Aalen 33 Grad. Morgen und Samstag auch meistens sonnig bei 31 bis 38 Grad. Ab Samstagnachmittag steigt dann so vor allem oben im Schwarzwald schon mal so leicht das Schauer- und Gewitterrisiko. Am Sonntag kriegen wir dann alle mal was ab. Freitagabend wird gerockt. 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Achtung Autofahrer auf der A5, Karlsruhe Richtung Heidelberg. Zwischen Ettlingen und 3 Karlsruhe, da liegt jetzt ein Spanngurt auf der linken und mittleren Spur. Achtung bitte auf der A5, Heidelberg Richtung Karlsruhe. Zwischen Karlsruhe-Durlach und Karlsruhe-Mitte, defekter LKW. Mittlere Spur gesperrt. A8, Dauerbaustelle bei Pforzheim Richtung Karlsruhe. 4 Richtung Stuttgart, 2 Kilometer stockend. Habt ihr noch was gesehen? Eure Staus, eure Blitzer, immer kostenlos. 0800 24 7 107 7. Gute Fahrt.
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13: Wir begleiten euch in den Donnerstagfeierabend mit den meisten 80ern, den meisten 90ern, mit der meisten Musik. Ich bin Christian Krack, jetzt gibt's 80er Hard Rock von Bon Jovi, You Give Love a Bad Name.
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0: mit bestem Rock und Pop geht's euch den Donnerstagnachmittag. An unseren Telefonleitungen herrscht wieder Ausnahmezustand.
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0: Ja, ihr habt unsere Gewinner-Achterbahn vorhin gehört und deshalb wisst ihr natürlich längst, dass ihr schnell anrufen müsst, wenn ihr Europapark- oder Rolantica-Tickets gewinnen wollt. Heute Morgen haben wir ja schon Europapark-Tickets rausgehauen und jetzt geht's um Rolantica-Tickets, also die Wasserwelt des Europaparks. Wer hat's denn zu mir ins Studio geschafft? Hier ist die 9077, ich bin Christian Krack, hallo?
2: Guten Tag, hier ist Timo Sepp, hallo?
0: Timo, woher kommst du?
2: Ich komme aus Blaustein.
0: Oh, das ist nicht weit weg vom blauen Topf, oder?
2: Richtig, genau, ja.
0: Ja, hast ja eine schöne Gegend da bei dir vor der Tür.
2: Das stimmt, auf jeden Fall.
0: Jetzt geht's ja um Rolantica-Tickets. Wen würdest du denn mitnehmen ins Rolantica?
2: Ich würde meinen Sohnemann mitnehmen, einer von den zwei.
0: Dann nehme ich mal an, den Älteren. Wie alt ist der?
2: Der 13-Jährige.
0: Aha.
2: Der Leon.
0: Ja, mein Sohn, der ist mittlerweile 15. Das heißt, ihr rutscht auch gerne um die Wette wahrscheinlich.
2: Auf jeden Fall. Auf jeden Fall.
0: Das Gute ist ja, mein Sohn ist viel sportlicher als ich, aber weil ich dicker bin,

0: ja, bin ich trotzdem schneller in der Rutsche.
1: Ah, ja, richtig. So viel zu uns auch.
0: Da haben wir mal einen Vorteil, oder? Das ist
1: ja,
0: auch
1: genau,
0: gut.
1: Genau, auf jeden Fall.
0: Da gibt dem Leon Bescheid. Die Rolantica-Tickets gehören euch.
1: Ja, mega geil. Super.
0: Ja. Geil. Dann sage ich Glückwunsch und danke dir fürs Mitspielen.
1: Alles klar, vielen, vielen Dank. Ihr seid ein mega geiler Sender. Ihr macht eine mega gute Aktion bei euch. Ich finde es mega gut.
0: Ja.
1: Alles klar. Grüße aus Blaustein. Okay.
0: Gerne, gerne. Ja, es lohnt sich natürlich immer bei uns reinzuhören, aber diesen Sommer eben ganz besonders. Wenn ihr auch an Europapark oder Rolantica-Tickets ran wollt, Baden-Württemberg, nehmt uns gern auch in den Urlaub mit der 977-App und achtet auf die Gewinner-Achterbahn zwischen zwei Songs, genau wie Timo. Also ganz viel Glück.

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12: 1 Milliarde in der Lotterie gewinnen, das gibt's wirklich. Das ist eines unserer Themen jetzt. Das ist Donnerstagnachmittag, 17 Uhr.
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14: Schönen guten Tag. Auch die Getreideernte in Deutschland leidet unter der extremen Hitze und Trockenheit. In diesem Jahr fällt die Ernte deutlich schlechter aus. Das hat uns Philipp Spinne vom Deutschen Raiffeisenverband gesagt.
15: In den vergangenen 2 Monaten hat die Hitze der deutschen Landwirtschaft ca. 3 Millionen Tonnen Getreide und Raps gekostet. Das bedeutet einen Verlust in Höhe von ca. 10 Millionen Euro pro Hitzetag. Nichtsdestotrotz ist die Versorgungssicherheit in Deutschland davon nicht betroffen.
14: Außerdem müssen wir uns erstmal keine Sorgen machen, dass Brot und Brötchen teurer werden, denn höhere Preise hängen vor allem mit höheren Energie- oder Lohnkosten zusammen. Die Spaltung zwischen Ost und West ist immer noch da. Das hat Bundestagspräsidentin Klöckner bei einer Gedenkveranstaltung zum Mauerbau vor 65 Jahren gesagt. Mehr von Tom Husse.
16: Corona-Maßnahmen, Migration oder auch der Umgang mit Russland. Politische Fragen werden auf beiden Seiten manchmal sehr unterschiedlich beantwortet, so Klöckner. Das wird auch mit unterschiedlichen Lebenserfahrungen zusammenhängen. Für Klöckner ist es deshalb umso wichtiger, sich zuzuhören. In ganz Deutschland gibt es heute Gedenkveranstaltungen zum Mauerbau. Vor dem Brandenburger Tor in Berlin erinnert eine meterlange Kunstinstallation an die Teilung.
14: Und nun weitere Meldungen in Kürze. Eine Bombenattrappe hat den Zugverkehr in Franken lahmgelegt. Im Bahnhof Treuchtlingen wurde gegen Mittag ein verdächtiger Gegenstand entdeckt. Der Zugverkehr wurde eingestellt. Häuser wurden evakuiert. Die Bombenattrappe war wohl bewusst im Gleisbett abgelegt worden. Der hornisgrinde Wolf im Nordschwarzwald wird abgeschossen, falls er Menschen weiter zu nahe kommt. Das hat Agrarministerin Gentges wiederholt. Noch wird versucht, den Rüden abzuschrecken. Er folgt Spaziergängern, vor allem mit Hunden, in teils unter 30 Metern Abstand. In den USA hat ein Glückspilz über $1 Milliarde im Lotto gewonnen. Der Spieler oder die Spielerin steht jetzt vor einer schweren Entscheidung. Entweder wird das Geld über 30 Jahre in Raten ausgezahlt oder es gibt alles auf einen Schlag. Es fallen allerdings noch Steuern an.
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12: Das Wetter für uns in Baden-Württemberg, das bleibt bis mindestens Samstagnachmittag sonnig und trocken bei 31 bis 38 Grad. Im Lauf des Samstagnachmittags bilden sich wahrscheinlich nur oben in den Bergen so erste Schauer und Gewitter am Sonntag. Da müssen wir dann alle hin und wieder mit Schauern und Gewittern rechnen. Der Treffpunkt zum Start ins Wochenende. Viel Spaß auf dem Cannstatter Abendmarkt. Freitags ab 5 mit Live-Musik, kühlen Drinks und Leckereien auf dem Cannstatter Marktplatz. 17 Uhr und 3 Minuten, die neue 107.7 Verkehrsservice. Achtung Autofahrer auf der A81, Singen Richtung Stuttgart in der Ausfahrt Rottenburg. Da ist ein Auto liegen geblieben. Außerdem stockt's auf der A8, Stuttgart Richtung Karlsruhe. Zwischen Heimsheim und Pforzheim Nord auf 2 Kilometern wegen der Dauerbaustelle. Eure Staus, eure Blitzer. Immer kostenlos 0800 24 7 107 7. Gute Fahrt.
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12: Ja, das Wetter schreit heute ja förmlich nach einem Afterwork-Bier oder nach einem Eis. Bis dahin versorgen wir euch mit viel Musik. Ich bin Christian Krack, jetzt gibt's Classic Rock von Black Sabbath. Das ist Paranoid.
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0: Silvester Rock und Pop mit den Fine Young Cannibals, den anständigen jungen Kannibalen. Den Bandnamen, den haben sich die Engländer von dem US-Filmtitel damals abgeguckt. Apropos Engländer, da ist er ja schon wieder.
1: 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Steven lernt Schwäbisch. Und hier sind Steven und Urschwabe Jens.
2: Hi Jens.
3: Hi, grüß dich Steven.
2: Was ist bitte mein neues Wort für heute?
3: Ja, das schwäbische Wort für heute ist Gurtel.
2: Okay, es gibt zwei Optionen, so wie ich das verstanden habe. Ja. Du hast eine Hose an, du hast ein bisschen abgenommen, Hose passt nicht mehr, du brauchst eine Gurtel, sodass es hoch bleibt. Oder es ist die Name eines Cousins. Du hast die Name vergessen und um das zu ersetzen, du sagst einfach, meine Cousin Gurtel. Und jeder versteht es.
3: Ja, okay.
2: Es ist nicht beleidigend, du hast einfach vergessen.
3: Nein. Finde ich super, wenn man dafür Worte hätte, oder? Wenn man den Namen von jemandem vergisst. Ja, ehrlich, original.
2: Ich würde es immer nutzen, immer. Es ist immer peinlich, gell, wenn du davor jemand stehst, du bist seit 20 Jahren verheiratet, du hast keine Ahnung, wie sie heißt.
3: Genau. Ja, keine Ahnung. Sie lebt halt mit dir zusammen.
2: Genau. Gurtel.
3: Gurtel. Aber du wirst lachen, dein Cousin könnte ein Gurtel sein, ja?
2: Gurtel. So jemand, der gut ist. Mhm. Meinst du das?
3: Ja, eben, so ein richtig feiner Junge, weißt du, so richtig das Gegenteil von dir, also so ein, wo man sich wirklich freut. Das heißt, das ist ein Guter, weißt du, wenn man so sagt, auf die Beerdigungen ist das bei uns Schwaben immer so, das war schon ein Guter. Weißt du, mit dem waren wir zufrieden, mit dem hat man was feiern können, der hat gut geredet, das ist ein Guter.
2: Vielen Dank. Bis morgen.
3: Bis morgen.
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0: Das Wetter für uns in Baden-Württemberg aktuell immer noch 34 Grad in Waiblingen, auch in Eislingen 34, Pforzheim 35 Grad. Ja, der Abend bleibt schön, die Nacht bleibt klar, 19 bis 12 Grad sind die Tiefstwerte und bis mindestens Samstagmittag bleibt es dann sonnig und trocken bei 31 bis 38 Grad. Ab Samstagnachmittag gibt es dann in den Bergen schon mal so erste Schauer und Gewitter, am Sonntag dann im ganzen Land. Genau 17:30, die neue 107.7 Verkehrsservice. Achtung Autofahrer auf der A81, Singen Richtung Stuttgart, in der Ausfahrt Rottenburg, liegen gebliebenes Auto. Achtung auf der A81, Würzburg Richtung Heilbronn, zwischen Neuenstadt und Kreuz Weinsberg. Da liegen Gegenstände auf allen Spuren, eine Dachbox und der Inhalt ist da auf der Autobahn verteilt. Oh Gott, wie bitter bei der Urlaubsfahrt. Achtung außerdem auf der B10 in Stuttgart Richtung A81, auf Höhe Stammheim. LKW-Unfall rechte Spur, wobei die Meldung jetzt gerade rausgenommen wird. Achtung, außerdem auf der 81 Singen Richtung Stuttgart zwischen Böblingen-Sindelfingen und Böblingen-Ost. Neue Unfallstelle jetzt auf der rechten Spur. Habt ihr noch was gesehen? Eure Staus, eure Blitzer, immer kostenlos 0800 24 7 1077.
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0: Wir spielen für euch die meisten 80er, die meisten 90er, die meiste Musik. Kommt gut in den Donnerstagfeierabend. Ich bin Christian Krack. Jetzt geht's in die 80er zu Kenny Loggins aus dem Kultfilm Footloose.
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7, hört mal dahin. Ach, deshalb wollte ich immer Klavier spielen lernen, aber ich bin da einfach zu grobmotorisch. Hat nie gereicht. Gott sei Dank haben das andere übernommen. Und diesen Song hier erschaffen Manfred Mann mit seiner Earth Band aus dem Jahr 1980 habe ich jetzt für euch. Das ist For You, denn bei uns bekommt ihr die meisten 80er. Oh ja.

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6: Der nächste Eurovision Song Contest geht an die bulgarische Küste. Das ist eines unserer Themen jetzt. Das ist Donnerstagabend, 18 Uhr.
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8: Schönen guten Abend. Deutschland erinnert heute an den Mauerbau vor 65 Jahren. Auch wenn die Mauer nicht mehr steht, ist die Spaltung zwischen Ost und West noch da. Das hat Bundestagspräsidentin Klöckner gesagt. Sie findet, in Debatten über Migration oder auch Corona gehen die Meinungen teils stark auseinander. Deshalb ist Zuhören das A und O. Im ganzen Land gibt es heute Gedenkveranstaltungen zum Mauerbau. Vor dem Brandenburger Tor in Berlin erinnert eine Kunstinstallation an die Teilung. Rumänien hat sein einziges Atomkraftwerk wegen der Hitze abgeschaltet. Es deckt normalerweise 20% des Strombedarfs des Landes. Rumänien braucht im Europäischen Stromverbund jetzt Solidarität, sagt Frank Hettler von der Energieagentur Baden-Württemberg. Er sieht den Kurs der erneuerbaren Energien bestätigt.
9: Wir müssen uns widerstandsfähiger machen. Und das können wir am besten mit dezentraler Energieversorgung über Photovoltaik und Wind. Und ich habe immer das Gefühl, die Leute sind viel weiter, als die Politik sich getraut, Instrumente einzusetzen. Man denkt immer, man kann niemand nichts zumuten, aber ohne Zumutung gibt es halt auch keine Verbesserung.
8: Und nun weitere Meldungen in Kürze. Die Deutsche Bahn will auch ihre Servicekräfte an Bahnhöfen besser vor Angriffen schützen. Rund 2700 Beschäftigte können ab sofort freiwillig Bodycams tragen. Erste Geräte sind bereits in Frankfurt und Bielefeld im Einsatz. Im ersten Halbjahr gab es laut Bahn 50 Angriffe auf Servicekräfte. In den USA muss sich der Facebook-Mutterkonzern Meta erstmals vor einem Bundesgericht wegen Social-Media-Sucht verantworten. 4 Bundesstaaten haben geklagt. Sie fordern massive Beschränkungen und eine Strafe in Höhe von 1,2 Billionen Euro. Das ist der Börsenwert von Meta. Der nächste Eurovision Song Contest geht an der bulgarischen Küste über die Bühne. Der Badeort Burgas hat sich überraschend gegen die Hauptstadt Sofia durchgesetzt. Mit dem Song Banga Ranga hatte Bulgarien den ESC in diesem Jahr gewonnen.
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6: Das Wetter für uns in Baden-Württemberg ist heute Abend wieder richtig schön sonnig. Die Nacht bleibt klar, 19 bis 12 Grad. Bis mindestens Samstagmittag bleibt es dann sonnig und trocken bei 31 bis 38 Grad. Ab Samstagnachmittag gibt es in den Bergen schon mal erste Schauer und Gewitter. Am Sonntag dann im ganzen Land. 18 Uhr und 3 Minuten, die neue 107.7 Verkehrsservice. Achtung Autofahrer, auf der A8 Ulm Richtung Stuttgart. In der Ausfahrt Kirchheim-Tech-Ost, da gibt es jetzt eine Sperrung wegen eines Unfalls. Achtung bitte auf der 81 Singen Richtung Stuttgart. In der Ausfahrt Rottenburg liegen gebliebenes Fahrzeug. Achtung bitte auf der B297, B465 zwischen Kirchheim-Tech-Süd und Dettingen-Tech in beiden Richtungen. Eine Unfallaufnahme, also Probleme durch eine Unfallaufnahme. Polizei regelt hier den Verkehr. Und Dirk hat noch einen Blitzer entdeckt im Kreis Göppingen. Von Bartenbach nach Bierenbach an der Krettenhofstraße steht der Blitzeranhänger 50 erlaubt. Vielen Dank für den Hinweis. Eure Staus, eure Blitzer. Immer kostenlos 0800 24 7 107 7. Gute Fahrt.
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6: Ja, jetzt bin ich wieder auf der Suche nach Menschen, die heute schon ein bisschen was mitbekommen haben von der Welt. Ich bin Christian Krack, schönen guten Abend. Ja, wer knackt heute meine Fragen zum Weltgeschehen? Wer will unsere schicke schwarze neue 107.7-Tasse gewinnen? Und oben drein gebührend von mir abgefeiert werden, versteht sich. Die Einstiegsfrage hat mit dem Meteoritenstrom zu tun, der wie jedes Jahr um diese Zeit für jede Menge Sternschnuppen nachts sorgt. Ja, sind das die Perseiden oder die Hämorrhoiden? Ich denke, das sollte man nicht verwechseln. Wisst ihr das und ein bisschen mehr? Jetzt kostenlos anrufen und mitspielen auf der 0800 24 7 107 7.

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0: Sunrise Avenue, bester Rock und Pop um 6:59. Schönen Donnerstag, Feierabend euch.
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0: Ich bin Christian Krack, hallo. Wer will mich heute knacken?
2: Ja, hallo, hier ist der Leon.
0: Leon, woher kommst du?
2: Ich komme aus Fellbach.
0: Leon, was geht heute Abend noch ab bei dir? Nutzt du das schöne Wetter noch irgendwie aus?
2: Ja, wenn ich könnte, gerne, aber ich bin heute am Arbeiten. Wir haben hier Sommerfest.
0: Aha, wo ist das Sommerfest? Was ist das?
2: Im Altenheim.
0: Im Altenheim? Und du bist da Pfleger oder wie?
2: Nee, Hausmeister.
0: Aber dann ist ja trotzdem schön, dass ihr schönes Wetter habt für Sommerfest, oder?
2: Ja, vorher war es ein bisschen zu warm, aber...
0: Ja, jetzt langsam wird's, ne?
2: Ganz gut.
0: Jetzt wird's allerdings noch ernst für dich. 25 Sekunden Zeit, 5 Fragen zum Weltgeschehen stelle ich dir. 4 musst du aber noch richtig beantworten, dann hast du schon gewonnen. Und wenn du mal was nicht weißt, sagst du schnell weiter oder rätst kurz.
2: Alles klar.
0: Dieser Meteoritenstrom, der wie jedes Jahr um diese Zeit für jede Menge Sternschnuppennacht sorgt, sind das die Perseiden oder die Hämorrhoiden?
2: Perseiden.
0: Natürlich. Was ist heute, vor genau 65 Jahren, in Berlin gebaut worden?
2: Das Brandenburger Tor?
0: Nein, die Mauer. Das schwarze Album dieser Metalband mit Songs drauf wie Enter Sandman oder Nothing Else Matters feiert 35. Geburtstag. Wie heißt die Band?
2: Metallica.
0: Ja. Leon Neugebauer vom VfB Stuttgart hat heute Abend bei der Leichtathletik-EM in Birmingham die Chance, Gold zu holen. In welcher Disziplin?
2: Weiter.
0: Zehnkampf. Wer verfolgt im Nordschwarzwald zurzeit immer wieder Spaziergänger? Der Wolf oder die 7 Geißlein?
2: Der Wolf.
0: Das stimmt, aber jetzt müssen wir rechnen, Leon. Jetzt bin ich selber unsicher, warte mal. Die Mauer hast du nicht gewusst und Zehnkampf, das war eine falsche Antwort zu viel. Ah,
2: schade.
0: Knapp. Aber Leon, du hast ja wahrscheinlich schon mal gehört, jeder kriegt eine zweite Chance. Ja, also gern irgendwann mal wieder mitspielen und ich wünsche dir ein gutes Gelingen für Sommerfest heute Abend.
2: Alles klar, danke.
0: Das hat mir jetzt leid getan, aber es war ja wirklich knapp. Also beim nächsten Mal klappt es sicherlich für Leon. Und falls ihr auch mal mit mir eine Runde Knack den Krack spielen wollt, morgen Abend schon wieder, 6:15, die Einstiegsfrage hören und ganz schnell anrufen.

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13: Das Wetter für uns in Baden-Württemberg, ja, das könnte ja kaum besser sein. Aktuell sind es in Sindelfingen noch sonnige 33, Göppingen 32, Donaueschingen 33. Die Nacht bleibt klar, 19 bis 12 Grad. Ja, bis mindestens Samstagnachmittag sieht's gut aus. Weiterhin viel Sonne, warm, 31 Grad in den Bergen, bis zu 38 Grad am Rhein. Am Samstagnachmittag kann es so oben im Schwarzwald schon mal erste Schauer und Gewitter geben. Am Sonntag verteilt sich das dann übers ganze Land. 18.31 Uhr, die neue 107.7 Verkehrsservice. Hui, jede Menge Gefahrenmeldungen habe ich für euch. Achtung, Autofahrer auf der A8 Stuttgart Richtung Karlsruhe. Zwischen Pforzheim-West und Karlsbad, ungesicherte Unfallstelle. A8 Ulm Richtung Stuttgart, Achtung, in der Ausfahrt Mühlhausen. Eine Sperrung nach einem Unfall. Im weiteren Verlauf der 8 Richtung Stuttgart in der Ausfahrt Kirchheim-Teck Ost, auch eine Unfallaufnahme. Achtung, auf der 81 Heilbronn Richtung Stuttgart in der Ausfahrt Mundelsheim jetzt auch noch ein liegen gebliebenes Fahrzeug auf der Abbiegespur. Eure Staus, eure Blitzer, immer kostenlos 0800 24 7 1077. Gute Fahrt.
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13: Schönen Feierabend euch mit den meisten 80ern, den meisten 90ern, mit der meisten Musik im Radio. Ich bin Christian Krack und jetzt geht's in die 80er zur großartigen Joan Jett. Das ist I Love Rock'n'Roll.
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Unverkennbar Metallica, Nothing Else Matters. Vorhin habe ich es noch gesagt, das schwarze Album, auf dem dieser Song ja erschienen ist, ist genau, ich glaube gestern war es, vor 35 Jahren rausgekommen. Merkt man wieder, wie alt man so wird. Hier ist die 977, 18.42 Uhr haben wir und jetzt gibt's die meisten 80er. Das ist Murray Head, One Night in Bangkok.

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8: Überraschung für den nächsten Eurovision Song Contest. Das ist eines unserer Themen jetzt. Es ist Donnerstagabend, 19 Uhr.
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9: Schönen guten Abend. Die Hitze wirkt sich auch massiv auf die Ernte in Deutschland aus. Seit Juni sind den Bauern rund 3 Millionen Tonnen Getreide und Raps verloren gegangen, heißt es aus der Agrarbranche. Die Verluste liegen bei mehr als 600 Millionen Euro. Einen Engpass beim Getreide erwarten die Bauern aber nicht. Philipp Spinne vom Deutschen Raiffeisenverband sagte uns:
10: Was jetzt entscheidend wird, ist die Logistik. Denn je knapper die Versorgungsbilanzen sind, desto bedeutender ist es, dass die richtige Menge zum richtigen Zeitpunkt am richtigen Ort ankommt. Die aktuell niedrigen Wasserstände und die damit verbundenen Einschränkungen der Binnenschifffahrt sehen wir deshalb mit großer Sorge.
9: Kanzler Merz hat zum 65. Jahrestag des Mauerbaus dazu aufgerufen, die Demokratie zu verteidigen. Auf X schrieb er: Die Mauer hat uns gezeigt, dass Freiheit und Demokratie nicht selbstverständlich sind. Ähnlich sieht es auch Bundestagspräsidentin Klöckner. Bei einer Gedenkveranstaltung in Berlin betonte sie außerdem, dass die Spaltung zwischen Ost und West immer noch da ist.
11: Die Mauer stand 28 Jahre. Sie fiel vor 37 Jahren. Und sie scheint doch häufig noch fest in unseren Köpfen zu stecken. Selbst in den Generationen, die nach dem Mauerfall geboren wurden, wirkt's nach.
9: Und nun weitere Meldungen in Kürze. In Deutschland gibt es laut Statistischem Bundesamt immer mehr Kindeswohlgefährdungen. Die Jugendämter haben im vergangenen Jahr fast 80.000 Fälle von Gewalt und Vernachlässigung festgestellt. Das ist der 4. Höchststand in Folge. Gegen den AfD-Bundestagsabgeordneten Maximilian Krah ist nach Spiegelinformationen Haftbefehl erlassen worden. Es geht dabei demnach um einen geplatzten Termin mit einer Gerichtsvollzieherin. Hintergrund ist ein Prozess gegen den ZDF-Satiriker Böhmermann, den Krah verloren hat. Offenbar sind noch knapp 300 Euro Gerichtskosten offen. Der nächste ESC findet an der bulgarischen Küste statt. Der Badeort Burgas hat sich überraschend gegen die Hauptstadt Sofia durchgesetzt. Mit dem Song Bangaranga hatte Bulgarien den Eurovision Song Contest in diesem Jahr gewonnen.
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8: Bei Bangaranga muss ich immer an Berlusconis Bunga Bunga denken. Aber ich glaube, das hat unterschiedliche Bedeutung. Das Wetter für uns in Baden-Württemberg, das ist heute Abend auf jeden Fall richtig schön. Die Nacht bleibt klar, 19 bis 12 Grad. Bis mindestens Samstagnachmittag bleibt sonnig, trocken und heiß, 31 bis 38 Grad. Am Samstagnachmittag, Abend, da steigt dann zunächst das Schauer- und Gewitterrisiko in den Bergen. Am Sonntag müssen wir wohl alle damit rechnen, dass wir mal einen Schauer abkriegen. 19:02. Jede Menge Gefahrenmeldungen habe ich noch für euch. Hier ist die neue 107.7 mit dem Verkehrsservice. Achtung Autofahrer auf der A8 Stuttgart Richtung Karlsruhe. Zwischen Leonberg West und Rutesheim liegen gebliebenes Fahrzeug, rechte Spur. Achtung auf der A8 Ulm Richtung Stuttgart. Ausfahrt Mühlhausen gesperrt nach einem Unfall, auch offensichtlich in der Gegenrichtung. Achtung außerdem auf der A8 Ulm Richtung Stuttgart. Hier ist die Ausfahrt Kirchheim-Tech Ost auch noch gesperrt wegen eines Unfalls. Achtung auf der 81 Heilbronn Richtung Stuttgart. Ausfahrt Mundelsheim. Was ist heute in den Ausfahrten los? Liegen bliebenes Fahrzeug. Und Achtung auf der B10 Stuttgart Richtung Mühlacker zwischen Stammheim und Korntal. Unfallstelle rechte Spur. Habt ihr noch was gesehen? Eure Staus, eure Blitzer, immer kostenlos her damit. 0800 24 7 1077.
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8: Ich bin Christian Krag, schönen guten Abend am Donnerstag. Ja, wir begleiten euch durch diesen sonnigen Abend mit viel Musik. Jetzt die meisten 80er mit John Parr und St. Elmo's Fire.
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0: Phil Collins, Another Day in Paradise. Mit bestem Rock und Pop geht's durch den Donnerstagabend. Heute ist es ja schon wieder zweimal passiert.
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0: Gib dem Leon Bescheid, die Rolantica-Tickets gehören euch.
2: Ja, mega geil, super.
0: Geil. Ja, Glückwunsch nochmal nach Blaustein in den Alb-Donau-Kreis an Timo und an seinen Sohn Leon. Das war heute Nachmittag bei mir und heute früh in Baden-Württembergs Rocky Summer Morning Show bei Hanna und Nikolaus, da hat er gejubelt.
3: Guten Morgen, da sind wir Tore aus Stuttgart.
4: Ha! Du bist überrascht, uns zu hören, hä?
3: Ja, auf jeden Fall, natürlich.
4: Und das bedeutet, du fährst in den Europa-Park. Glückwunsch!
3: Ja!
0: Cool. Wir schenken euch ja den ganzen Sommer über Europa-Park und eben auch Rolantica-Tickets. Das ist die Wasserwelt des Parks. Deshalb hört uns unbedingt auch in den Ferien per DAB Plus in ganz Baden-Württemberg oder natürlich auch weltweit mit unserer 107.7 App, sobald unsere Gewinnerachterbahn wieder zwischen zwei Songs durchs Programm saust. Ja, dann heißt es für euch ganz schnell anrufen und mit etwas Glück gewinnen. Und obendrauf gibt's jetzt die meisten 80er mit Guns N' Roses.

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5: Das Wetter für uns in Baden-Württemberg. Heieiei, ist noch ordentlich warm. Schorndorf 32, Eislingen 31, in Tübingen 31 Grad. Die Nacht, die bleibt klar. Bei 19 bis 12 Grad liegen die Tiefstwerte, kann aber stellenweise schon auch noch eine Tropennacht werden. Bis mindestens Samstagnachmittag bleibt es auf jeden Fall sonnig und weitgehend trocken. Bei 31 bis 38 Grad im Laufe des Samstagnachmittags bilden sich so in den Bergen, im Schwarzwald vor allem, die ersten Schauer und Gewitter. Sonntag kriegen wir dann wohl alle was ab. Genau 7:30, die neue 107.7 Verkehrsservice. Achtung Autofahrer, auf der A6 Heilbronn Richtung Mannheim. Zwischen Sinsheim und Wiesloch-Rauenberg, ungesicherte Unfallstelle, linke Spur. Achtung auf der 81 Heilbronn Richtung Stuttgart in der Ausfahrt Mundelsheim. Liegen gebliebenes Auto auf dem Abbiegestreifen. Achtung jetzt auf der B14 Backnang-Stuttgart. Zwischen Backnang-West und Backnang-Mitte, Unfallaufnahme. Hier werden wohl kurzzeitig beide Richtungen gesperrt. Also wenn ihr denn könnt, macht um den Abschnitt am besten einen großen Bogen. Und Nina hat auch was durchgegeben. Zwischen dem Schattenring in Stuttgart-Vaihingen und Gerlingen an der Wildparkstraße wird mal wieder gelasert. 80 erlaubt. Vielen Dank für den Hinweis. Eure Staus, eure Blitzer, immer kostenlos. 0800 24 7 1077.
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5: Wir sind bei euch an diesem herrlichen Donnerstagabend mit den meisten 80ern, den meisten 90ern, mit der meisten Musik. Ich bin Christian Krack. Jetzt geht's in die 80er zu Kenny Loggins. Das ist Danger Zone.
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Dieser Song wurde ja in den 80ern gerne mal auf Hochzeiten gespielt, bis The Police und Sting nochmal klargestellt haben. Hier geht es um einen Stalker. Hier ist die 977 mit den meisten 80ern. Das sind The Police und Every Breath You Take.

0: 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Kennst du die Geschichte hinter diesem Song? Es ist Frühling 1988. Die Fans warten sehnsüchtig auf das siebte Album von Bonnie Tyler. Doch dann kommt die Enttäuschung. Das Album ist ein kompletter Flop, obwohl es einen heimlichen Schatz enthält. Ein Jahr später. Tina Turner nimmt ihr neues Album auf. Und obwohl es nicht ihrer ist, will sie einen Song unbedingt singen. The Best wird in der Version von Tina Turner ein absoluter Welterfolg und ist heute bester Rock und Pop.
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3: Heute gab's besonders gute Neuigkeiten für einen US-Amerikaner. Das ist eines unserer Themen jetzt. Es ist Donnerstagabend, 20 Uhr.
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3: Mit Finn Riebesell-Freundlieb.
5: Schönen guten Abend. Deutschlands Bauern kämpfen mit den Folgen der Hitze. Die Getreideernte fällt in diesem Jahr deutlich schlechter aus. Tom Husse, von welchen Zahlen reden wir denn hier?
6: Also seit Juni sind den Bauern etwa 3 Millionen Tonnen Getreide und Raps durch die Lappen gegangen. Die Verluste für die Branche sind immens. Von mehr als 600 Millionen Euro geht der Deutsche Raiffeisenverband aus. Gleichzeitig machen die Experten klar, ja gut sieht das nicht aus, aber die Versorgung fürs Jahr ist trotzdem gesichert. Und wir müssen uns erstmal keine Sorgen machen, dass Brot und Brötchen teurer werden, denn höhere Preise hängen vor allem mit höheren Energien oder Lohnkosten zusammen.
5: Deutschland erinnert heute an den Mauerbau vor 65 Jahren. Auch wenn die Mauer nicht mehr steht, ist die Spaltung zwischen Ost und West noch da. Das hat Bundestagspräsidentin Klöckner gesagt. Sie findet, in Debatten über Migration oder auch Corona gehen die Meinungen teils stark auseinander. Deshalb sei Zuhören das A und O. Im ganzen Land gibt es heute Gedenkveranstaltungen zum Mauerbau. Vor dem Brandenburger Tor in Berlin erinnert eine meterlange Kunstinstallation an die Teilung. Und nun weitere Meldungen in Kürze. Bei der Spurensuche nach dem Leipziger Drohnenangriff gibt's offenbar Erfolge. Laut NDR und WDR hat die Polizei eine Antenne und Explosionsspuren entdeckt. Die Bundesanwaltschaft bestätigte uns einen Einsatz im verlassenen Ort Kursdorf am Flughafen. Weitere Details gaben die Ermittler erstmal nicht bekannt. Das Amtsgericht Chemnitz hat offenbar einen Haftbefehl gegen den AfD-Politiker Maximilian Krah erlassen. Das berichtet der Spiegel. Hintergrund ist demnach ein verlorener Prozess gegen den Satiriker Jan Böhmermann. Knapp 300 Euro Prozesskosten sollen noch offen sein. Einen Termin mit einem Gerichtsvollzieher, deswegen ließ Krah aber platzen. Das hat jetzt zu dem Haftbefehl geführt. In den USA hat ein Glückspilz in der Lotterie Powerball über 1 Milliarde Dollar gewonnen. Der Spieler bzw. die Spielerin steht jetzt vor einer schweren Entscheidung. Entweder wird das Geld über 30 Jahre in Raten ausgezahlt oder es gibt alles auf einmal. Es werden allerdings noch Steuern fällig.
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3: Das Wetter für uns in Baden-Württemberg ist heute Abend schön sonnig, nachts klar, bei 19 bis 12 Grad liegen die Tiefstwerte, morgen auch wieder richtig viel Sonne, auch am Samstag richtig sonnig, Top-Temperaturen 31 bis 38 Grad. Im Lauf des Samstagnachmittags bilden sich dann allerdings so oben in den Bergen schon mal die ersten Schauer und Gewitter und die verteilen sich dann am Sonntag übers ganze Land. Kurz nach 8, die neue 107.7 Verkehrsservice. Achtung Autofahrer, auf der A6 Heilbronn Richtung Mannheim. Zwischen Sinsheim und Wiesloch-Raunenberg, Unfallstelle, linke Spur. Achtung auf der 81 Heilbronn Richtung Stuttgart, in der Ausfahrt Mundelsheim, liegen gebliebenes Auto. Achtung auf der B14 Backnang-Stuttgart, zwischen Backnang-West und Backnang-Mitte, in beiden Richtungen eine Sperrung nach einem Unfall, macht dann den großen Bogen drum. Und es wird gelasert zwischen dem Schattenring in Stuttgart-Vaihingen und Gerlingen, mal wieder an der Wildparkstraße, 80 hier erlaubt. Eure Staus, eure Blitzer immer kostenlos. 0800 24 7 107 7. Ich bin Christian Krack. Ich wünsche euch eine gute Fahrt durch den Donnerstagabend.
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0: 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Kennst du die Geschichte hinter diesem Song? Es ist 1996. Skanker Nancy, Sängerin Skin, hat einen schlimmen Abend. Gerade hat sie mit ihrer Freundin Schluss gemacht. In ihrem Kopf pocht immer derselbe Satz. Ich hoffe, jetzt fühlst du dich gut. Schließlich nimmt sie die Autoschlüssel, knallt die Tür hinter sich zu und fährt zu ihrer Ex-Freundin. Sie hämmert gegen die Wohnungstür. Doch niemand öffnet. Wieder zu Hause setzt sich Deborah in die Küche und schreibt todtraurig und voller Wut einen Song.
1: Ich hoffe, jetzt fühlst du dich gut.
0: Skanker Nancy's Hedonism gehört heute für uns zu bestem Rock und Pop.
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1: Im Studio von Riebesel Freundlieb. Schönen guten Abend. Die Getreideernte in Deutschland leidet unter der extremen Hitze und Trockenheit. In diesem Jahr fällt die Ernte deutlich schlechter aus. Das hat uns Philipp Spinne vom Deutschen Reifeisenverband gesagt.
2: In den vergangenen zwei Monaten hat die Hitze der deutschen Landwirtschaft ca. 3 Millionen Tonnen Getreide und Raps gekostet. Das bedeutet einen Verlust in Höhe von ca. 10 Millionen Euro pro Hitzetag. Nichtsdestotrotz ist die Versorgungssicherheit in Deutschland davon nicht betroffen.
1: Außerdem müssen wir uns erstmal keine Sorgen machen, dass Brot und Brötchen teurer werden. Denn höhere Preise hängen vor allem mit höheren Energie- oder Lohnkosten zusammen. Die Spaltung zwischen Ost und West ist immer noch da. Das hat Bundestagspräsidentin Klöckner bei einer Gedenkveranstaltung zum Mauerbau vor 65 Jahren gesagt. Mehr dazu von Tom Husse.
3: Corona-Maßnahmen, Migration oder auch der Umgang mit Russland. Politische Fragen werden auf beiden Seiten manchmal sehr unterschiedlich beantwortet, so Klöckner. Das wird auch mit unterschiedlichen Lebenserfahrungen zusammenhängen. Für Klöckner ist es deshalb umso wichtiger, sich zuzuhören. In ganz Deutschland gibt es heute Gedenkveranstaltungen zum Mauerbau. Vor dem Brandenburger Tor in Berlin erinnert eine meterlange Kunstinstallation an die Teilung.
1: Und nun weitere Meldungen in Kürze. In Deutschland gibt es laut Statistischem Bundesamt immer mehr Kindeswohlgefährdungen. Die Jugendämter haben im vergangenen Jahr fast 80.000 Fälle von Gewalt und Vernachlässigung festgestellt. Das ist der vierte Höchststand in Folge. Gegen den AfD-Bundestagsabgeordneten Maximilian Krah ist nach Spiegelinformationen Haftbefehl erlassen worden. Es geht dabei demnach um einen geplatzten Termin mit einer Gerichtsvollzieherin. Hintergrund ist ein Prozess gegen den ZDF-Satiriker Böhmermann, den Krah verloren hat. Offenbar sind noch knapp 300 Euro Gerichtskosten offen. Der nächste ESC findet an der bulgarischen Küste statt. Der Badeort Burgas hat sich überraschend gegen die Hauptstadt Sofia durchgesetzt. Mit dem Song Bangaranga hatte Bulgarien den Eurovision Song Contest in diesem Jahr gewonnen.
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1: Im Studio Lisa Schwarzkopf. Schönen guten Abend. Wegen der Hitze fällt die Getreideernte in diesem Jahr deutlich schlechter aus. Um einen Engpass müssen wir uns aber keine Sorgen machen. Das hat der Deutsche Raiffeisenverband mitgeteilt. Die Versorgung mit Getreide sei gesichert. Für die Bauern sind die anhaltend hohen Temperaturen und die Trockenheit ein herber Schlag. Seit Juni haben sie gut 3 Millionen Tonnen Getreide und Raps verloren. Über 600 Millionen Euro gehen der Landwirtschaft durch die Lappen, so der DRV. Bundeskanzler Merz hat zum 65. Jahrestag des Mauerbaus dazu aufgerufen, die Demokratie zu verteidigen. Er sagt, die Mauer hat uns gezeigt, dass Freiheit und Demokratie nicht selbstverständlich sind. Ähnlich sieht es auch Bundestagspräsidentin Julia Klöckner. Bei einer Gedenkveranstaltung in Berlin betonte sie außerdem, dass die Spaltung zwischen Ost und West immer noch da ist.
2: Die Mauer stand 28 Jahre. Sie fiel vor 37 Jahren. Und sie scheint doch häufig noch fest in unseren Köpfen zu stecken. Selbst in den Generationen, die nach dem Mauerfall geboren wurden, wirkt es nach.
1: Und nun weitere Meldungen in Kürze. In Deutschland gibt es laut Statistischem Bundesamt immer mehr Kindeswohlgefährdungen. Die Jugendämter haben im vergangenen Jahr fast 80.000 Fälle von Gewalt und Vernachlässigung festgestellt. Das ist der vierte Höchststand in Folge. Einer der größten Batteriespeicher Deutschlands steht jetzt in Sachsen-Anhalt. Die Anlage in Leuna wurde offiziell eingeweiht. Der Speicher nimmt überschüssigen Strom aus Wind- und Solaranlagen auf. Wenn er gebraucht wird, kann der Strom wieder ins Netz eingespeist werden. Der nächste ESC findet an der bulgarischen Küste statt. Der Badeort Burgas hat sich überraschend gegen die Hauptstadt Sofia durchgesetzt. Mit dem Song Bangaranga hatte Bulgarien den Eurovision Song Contest in diesem Jahr gewonnen.
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1: Es ist 1980. Die Schulglocke läutet. In der Pause nimmt der 17-jährige Joey Tempest seinen ganzen Mut zusammen und fragt seinen Mitschüler, ob er sich sein Keyboard ausleihen darf. In der folgenden Nacht kann er kaum schlafen und wälzt sich immer wieder hin und her. Er sieht das Keyboard vor seinem Bett, steht auf und beginnt einen Song zu schreiben. Doch der Song landet in einer seiner Schubladen. 6 Jahre später. In der Zwischenzeit hat Joey Tempest seine Band Europe gegründet und feiert damit sogar schon erste Erfolge. Während der Vorbereitungen für eine Tour findet Joey auf einmal den Zettel mit den Notizen zu Final Countdown. Der Song wird zum Durchbruch für Europe und ist heute Teil von bestem Rock und Pop.

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1: Es ist der 24. August 1975, als im Rockfield Studio One in Wales die Vorbereitungen zum teuersten Rocksong der Welt beginnen. In 5 verschiedenen Studios wird, teilweise gleichzeitig, ein Meisterwerk aufgenommen.
2: Mama, life had just begun.
1: Ein Meisterwerk, das mit Notizen auf Zetteln und herausgerissenen Telefonbuchseiten begann. Erschaffen von Freddie Mercury und seiner Band Queen. Am Ende kostet der Song 35.000 britische Pfund und enthält 120 Stimmspuren. Die Band nennt es eine Rhapsodie. Queen, Bohemian Rhapsody.
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